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1: Sechs Uhr, die Nachrichten, zunächst die Übersicht. Verhandler der EU haben eine vorläufige Einigung auf die Umsetzung des Zollabkommens mit den USA erzielt. Im Zusammenhang mit sogenannten Menschensafaris im Bosnienkrieg der 90er Jahre sind auch in Österreich Ermittlungen aufgenommen worden. Das Bundeskabinett will Entscheidungen für den Zivilschutz und für günstigere Führerscheine auf den Weg bringen. Die Meldungen im Einzelnen. Vertreter des Europaparlaments und des Rats der 27 EU-Länder haben in der Nacht eine vorläufige Einigung über die Abschaffung von Einfuhrzöllen auf Waren aus den USA erzielt. Das gab die zyprische Ratspräsidentschaft in Straßburg bekannt. Hintergrund sind die neuen Zolldrohungen aus den Vereinigten Staaten von Amerika. Präsident Trump hatte der EU eine Frist bis 4. Juli gesetzt. Sollte die Abschaffung bis dahin nicht umgesetzt sein, werde er neue Aufschläge auf Autoimporte verhängen. Mit der Einigung jetzt dürfte die EU die Frist einhalten können. Die Abschaffung der Einfuhrzölle auf US-Waren ist Teil einer Vereinbarung, die EU-Kommissionspräsidentin von der Leyen im August mit Trump geschlossen hatte, um einen Handelskrieg abzuwenden. Im Gegenzug sagte Trump zu, maximal 15% Zölle auf die meisten EU-Produkte zu erheben. Die USA hielten sich weitgehend daran. Brüssel blieb die Umsetzung bisher schuldig. Von der Leyen's Abkommen mit Trump ist in der EU umstritten. Viele sehen europäische Interessen benachteiligt. Chinas Staats- und Parteichef Xi hat den russischen Staatschef Putin in Peking empfangen. Putin traf an der großen Halle des Volkes in der chinesischen Hauptstadt ein. Im Vordergrund stehen bei dem Staatsbesuch nach offiziellen Angaben wirtschaftliche Fragen. Themen dürften aber auch der Iran- und der Ukraine-Krieg sein. Vor wenigen Tagen war US-Präsident Trump mit Xi in Peking zusammengekommen. Nach Berichten über reiche Ausländer, die im Bosnienkrieg vor 30 Jahren Geld gezahlt haben sollen, um Zivilisten zu erschießen, sind auch in Österreich Ermittlungen aufgenommen worden. Wie das Justizministerium in Wien mitteilte, richten sie sich gegen einen Staatsbürger und einen bislang nicht identifizierten Verdächtigen. In Italien und Bosnien-Herzegowina laufen bereits Ermittlungen. Zeugen zufolge haben zahlreiche Menschen als sogenannte Scharfschützen-Touristen in den 90er Jahren aus sicherer Entfernung Jagd auf Zivilisten in den Straßen der damals belagerten Hauptstadt Sarajevo gemacht. Sie sollen bosnisch-serbischen Streitkräften hohe Summen gezahlt haben, damit sie ihnen die Kriegsverbrechen ermöglichten. Österreichs Ex-Justizministerin Zadic begrüßte die Ermittlungen. Dass Menschen offenbar dafür bezahlten, sogar auf Kinder zu schießen, sei in seiner Grausamkeit kaum vorstellbar. Die Hinweise auf solche Taten hatten sich nach Recherchen aus Slowenien und Italien zuletzt verdichtet. Weitere mutmaßliche Täter könnten demnach aus Italien, Frankreich, Belgien, der Schweiz oder Russland stammen. Die Bundesregierung will den Zivilschutz in Deutschland massiv ausbauen. Das Kabinett berät heute über Eckpunkte von Innenminister Dobrindt, CSU. Bis 2029 sollen 10 Milliarden Euro investiert werden, etwa in Ausrüstung und Personal des Technischen Hilfswerks. Zudem ist der Aufbau einer neuen Stabsstelle Kommando Zivile Verteidigung geplant, um im Verteidigungsfall die Zusammenarbeit mit der Bundeswehr zu koordinieren. In Medienberichten heißt es, zusätzlich würden öffentliche Zufluchtsräume wie Bunker, Tunnel und Tiefgaragen in einem Kataster erfasst und anschließend in die Warn-App des Bundes NINA integriert. Zudem will die Ministerrunde Änderungen beim Führerschein auf den Weg bringen. Die Pläne von Bundesverkehrsminister Schnieder, CDU, zielen unter anderem darauf ab, den Erwerb von Fahrerlaubnissen günstiger zu machen. Ein Autoführerschein kostete in Deutschland zuletzt im Schnitt 3.400 Euro. Bundeskanzler Merz hat an der Fraktionssitzung der SPD teilgenommen. SPD-Fraktionschef Mirsch hatte den CDU-Chef dazu eingeladen. Um in einer Koalition erfolgreiche Politik zu machen, brauche es Empathie und ein Gefühl dafür, was gehe und was den Einzelnen überfordere, sagte Mirsch. Merz appellierte, man müsse die Gemeinsamkeiten betonen. Er wolle nicht hören, dass etwas mit der Union oder mit der SPD nicht zu machen sei. Man habe eine Mehrheit im Bundestag und müsse damit die Zukunft des Landes gestalten. Laut dem Untersuchungsausschuss des Sachsen-Anhaltischen Landtags zum Anschlag auf den Magdeburger Weihnachtsmarkt haben Behördenfehler die Tat begünstigt. Bei der Vorstellung des Abschlussberichts wurde unter anderem darauf hingewiesen, dass Betonblöcke am falschen Platz gestanden haben und Warnungen vor dem Täter ignoriert wurden. Die CDU-Abgeordnete Godenrath führte aus, womöglich hätte die Chance, aber keinesfalls die Gewissheit bestanden, die Tat abzuwenden. Der FDP-Politiker Kosmil erklärte, im Gesamtbild hätte der Täter früher erkannt werden müssen. Der inzwischen 51-jährige Täter war dutzende Male bei Behörden und Institutionen auffällig geworden. Der Arzt aus Saudi-Arabien verkehrte in islamfeindlichen und rechten Kreisen, hängt offenbar Verschwörungsideologien an und gilt als psychisch beeinträchtigt. Derzeit steht er vor Gericht. Anfang Juni könnten die Plädoyers beginnen. 2024 steuerte er mit hoher Geschwindigkeit ein Auto über den Magdeburger Weihnachtsmarkt, tötete 6 Menschen und verletzte mehr als 300, zum Teil schwer. Nach Einschätzung der Allianz pro Schiene werden wieder mehr Bahnstrecken in Deutschland reaktiviert. Wie das Verkehrsbündnis mitteilte, gibt es bei dem Thema eine neue Dynamik. Vergangenes Jahr seien mehrere Kilometer wieder in Betrieb genommen worden. Dieses Jahr könne mit einer Verdopplung gerechnet werden. Die einzelnen Verbindungen seien zwar oft nicht besonders lang, durch die Reaktivierung bekämen aber Tausende wieder Zugang zum Bundesschienennetz. Bis 2030 rechnet die Allianz mit etwa 300 Kilometern einst stillgelegter Bahnstrecken, die wieder ans Netz kommen könnten. Seit 2025 kann man zum Beispiel zwischen Kiel, Oppendorf, Schönkirchen oder Trier-Erang-Igel wieder Zug fahren. Geschäftsführer Pflege sagte, es sei berechtigt, viel über die Pünktlichkeit zu debattieren. Die Diskussionen dürften an der Stelle aber nicht enden. Viele Strecken wurden in der Vergangenheit wegen mangelnder Wirtschaftlichkeit stillgelegt. Die Sorben in der Lausitz erhalten auch in den kommenden Jahren finanzielle Unterstützung des Bundes sowie der Länder Sachsen und Brandenburg. Bundesinnenminister Dobrindt und die Ministerpräsidenten Kretschmer und Woidke unterzeichneten dazu ein Abkommen. Es gilt zunächst bis 2030. Dieses Jahr wird die Stiftung für das sorbische Volk mit knapp 29

0: der Lausitz ansässig. Die Nachkommen slawischer Stämme pflegen Brauchtum und Tradition. In Brandenburg steht der ältere Begriff Wenden offiziell gleichberechtigt neben der Bezeichnung Sorben. Im Libanon sind nach Angaben des Gesundheitsministeriums bei israelischen Luftangriffen 19 Menschen getötet worden. Israel meldete den Tod eines israelischen Soldaten. Mitte April wurde erstmals eine Waffenruhe zwischen Israel und dem Libanon geschlossen, die zuletzt um 45 Tage verlängert worden ist. Ungeachtet dessen kommt es immer wieder zu Kampfhandlungen. Die terroristische Hisbollah-Bewegung im Libanon, die eine Art Staat im Staate ist, lehnt die Waffenruhe ab. Israel verweist auf sein Recht, gegen geplante, unmittelbar bevorstehende oder andauernde Angriffe vorzugehen. In den USA verdichten sich nach dem tödlichen Angriff auf eine Moschee in San Diego die Hinweise auf ein Hassverbrechen. Nach Angaben der Ermittler wurden auf einer der verwendeten Waffen Hassbotschaften entdeckt. Zudem fanden Beamte in dem Fahrzeug der mutmaßlichen Täter anti-islamische Schriften. In einem Abschiedsbrief eines der Verdächtigen sei außerdem von, Zitat, rassischem Stolz die Rede gewesen. Der Bürgermeister der kalifornischen Stadt Gloria betonte, Islamfeindlichkeiten habe keinen Platz in San Diego. Kaliforniens Gouverneur Newsom erklärte, man werde Terrorakte oder Einschüchterungsversuche gegen Glaubensgemeinschaften nicht dulden. Bei dem Anschlag waren am Montag 3 Menschen getötet worden, einer davon ein Wachmann. Die beiden mutmaßlichen Schützen, ein 17- und ein 18-Jähriger, wurden später ebenfalls tot in einem Auto gefunden. Ermittler gehen derzeit von Suizid aus. Und hier noch einmal die Übersicht. Verhandler der EU haben eine vorläufige Einigung auf die Umsetzung des Zollabkommens mit den USA erzielt. Im Zusammenhang mit sogenannten Menschensafaris im Bosnienkrieg der 90er Jahre sind auch in Österreich Ermittlungen aufgenommen worden. Das Bundeskabinett will Entscheidungen für den Zivilschutz und für günstigere Führerscheine auf den Weg bringen. Das Wetter. Wechselnd bewölkt mit Schauern, teils Gewitter, 17 bis 23 Grad. Morgen verbreitet wolkig, vereinzelt Schauer, nur im Südwesten länger sonnig, 19 bis 26 Grad.
1: Das waren die Nachrichten vom Deutschlandfunk. 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
2: Und er sagt einen schönen guten Morgen an diesem 20. Mai. Wir steuern schon wieder auf Pfingsten zu. Die nächste Feiertagswelle sozusagen steht schon vor der Tür. Wir starten aber heute nochmal richtig durch. Wir haben noch einiges vorbereitet in diesen 2 Stunden bis 8 Uhr. Lassen Sie sich einfach überraschen. Zunächst einmal gibt's ein bisschen Musik. Und dann starten wir so richtig in diese Sendung, wo wir einiges vorbereitet haben.

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2: Bereits seit dem Juli 2011 gibt es in Deutschland die Chance, einen sogenannten Bundesfreiwilligendienst etwa im sozialen, ökologischen oder kulturellen Bereich zu absolvieren. Im Gegensatz zum freiwilligen sozialen Jahr dürfen beim BFD die Freiwilligen zwar auch schon älter sein, aber es sind vor allem viele junge Menschen, die von der Schule nicht direkt ins Berufsleben starten wollen, die sich engagieren. So wie Sarah Wehrens, die sich für ein Bundesfreiwilligenjahr bei Radio Weser TV in Nordenham entschieden hat.
3: Ich glaube, das geht vielen so, dass man in der Schulzeit, in der Abi-Zeit kurz vor Ende noch relativ ratlos ist. Also es gibt natürlich Leute, die haben sich schon entschieden, aber ich war eine der Menschen, die nicht so richtig wussten, wo eigentlich hin mit sich. Ich weiß aber trotzdem, für welche Richtung ich mich interessiere. Ich interessiere mich sehr für Medien und Mediengestaltung und das war dann sozusagen die perfekte Möglichkeit, weil es gibt so viele Kulturangebote hier in ganz Deutschland und es gab so viel Auswahl. Und das ist der einfachste Weg, um so ein bisschen Fähigkeiten auszubauen und eigenständiger zu werden. Und deswegen habe ich mich dann dafür entschieden.
2: Und nach dem Abi in Eberswalde fiel dann die Entscheidung, nach Nordenham zu kommen, um den Dienst beim kleinsten Bürgersender in Niedersachsen anzutreten. Natürlich war es eine ziemliche Herausforderung. Recherchieren, eigenständig Radiobeiträge erstellen, moderieren oder auch Bürgerinnen bzw. Nutzerinnen und Nutzer des Senders zu betreuen.
3: Das finde ich auch so cool am Sender, dass eben auch alle möglichen Bürger einfach in den Sender kommen können und so ihre Geschichten erzählen, ihre Sachen machen. Also ob es jetzt ein Keno ist, der seine eigene Sendung macht und mit dem ich dann auch immer mal quatschen kann, der hat mir auch immer viel zu erzählen. Oder ein Jens, der seine Literatursendung macht und mit dem ich dann auch mich ganz nett unterhalte, der auch immer wirklich faszinierende Geschichten mitbringt und interessante Geschichten. Eigene handgepickte Musik. Also ich finde das total was Schönes, muss ich sagen. Das gefällt mir richtig gut am Sender.
2: Neben den klassischen redaktionellen Arbeiten im Sender und dem Kümmern um ein eigenes kreatives Radioprojekt gibt es für die Teilnehmenden eines Freiwilligendienstes, egal ob FSJ oder BFD, ein Seminarprogramm, das von der LKJ, der Landesvereinigung Kulturelle Jugendbildung Niedersachsen, organisiert wird.
3: Also ich muss sagen, die Seminare zeichnen dieses Jahr noch mal ganz anders aus. Also die machen noch so viel auswendig. Man kann sich gut mit anderen verbinden und connecten. Und es gibt total viele schöne Angebote für einen, die auch die eigene Kreativität fördern und einen auch noch mal so ein bisschen mehr über die Arbeit, die man eigentlich macht, nachdenken lässt. Beim letzten Seminar gab es dann 3 unterschiedliche Workshops, die man machen konnte. Es war Fotografie, Upcycling und Töpfern. Also total unterschiedlich, aber total spaßig eben. Und ja, man hatte einfach eine gute Zeit.
2: Und die gute Zeit im Sender geht noch bis Ende August. Bis dahin ist noch einiges geplant. So will Sarah etwa das eigene Projekt über Emotionen zu einem guten Ende bringen oder vielleicht nochmal selbst vor der Kamera moderieren. Aber egal, was noch an Herausforderungen wartet, schon jetzt zieht Sarah ein positives Fazit.
3: Ich kann auf jeden Fall sagen, dass ich Selbstbewusstsein gelernt habe und mich viel mehr Sachen traue. Also das ist schon mal ein großer, großer Punkt, finde ich. Ich habe auch gelernt, wie ich mit unterschiedlichen Medien umgehen kann. Also ich habe zum Beispiel angefangen, eine Kameraschulung zu machen. Da will ich auf jeden Fall auch was von mitnehmen. Und ich habe mich mit unterschiedlichen Beitragsformaten befasst. Ja, für mich ist eigentlich das Wichtigste wirklich diese Eigenständigkeit, die ich auch gelernt habe. Also wirklich Projekte zu machen und sie auch durchzuziehen, zu arbeiten, weil ich das gerne schaffen möchte, das ist einer der wichtigsten Punkte, finde ich, weil das ist auch sehr, sehr relevant für spätere Leben. Also es bringt einem unglaublich viel bei, so ein Jahr. Und deswegen, ich kann es nur jedem ans Herz legen, weil ja, es ist einfach eine tolle Erfahrung.
2: Und wer eben diese tolle Erfahrung selbst machen möchte, ab dem 1. September ist wieder ein Platz für einen Bundesfreiwilligen im Sender in Nordenham frei. Infos gibt's auf der Seite der LKJ Niedersachsen oder direkt bei Radio Weser TV. Und genau da kann man sich auch mit einer Mail an nordenham@radioweser.tv bewerben.

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1: In der aktuellen Ausgabe des Literarischen Quartetts wurde über das folgende Buch zwar ausgiebig diskutiert, aber unterm Strich waren sich alle Diskutanten einig, dass dem Autor ein großer Wurf gelungen ist und dass Sandis ein großer deutscher Roman ist, der ein Bild der deutschen Gesellschaft von DDR-Zeit bis in die heutige Gegenwart schafft. Lukas Ritschel hat das Buch geschrieben und Sandes heißt es. Sandes ist dabei eine Kleinstadt am Rande der Republik, in der alte Offiziere, Bürgerrechtler, Orgelbauer, Fliesensammler, Lokaljournalistin, selbsternannte Widerständler, Träumerinnen, Frührentner, Kinder, Liebespaare oder verhuschte Archivare ebenso leben wie die Familie Wenzel. Und um genau diese Familie Wenzel geht es, beziehungsweise diese steht im Mittelpunkt. Anhand ihrer Biografie und ihrem Agieren mit den anderen Stadtbewohnern, die gerade aufgezählt wurden, wird ein Gemälde übers Gelingen, Scheitern und schlicht übers Umgehen mit großen politischen und gesellschaftlichen Umbrüchen gezeichnet. Das Buch erzählt vom Ende der DDR, vom Besetzen der örtlichen Stasi-Zentrale, vom Kampf eines Freiwilligen in der Ukraine, vom Abrackern auf westdeutschen Baustellen bis hin zum isolierten Inseldasein während der Corona-Pandemie, an das wir uns sicherlich alle noch erinnern können. Der Roman erzählt aber gleichermaßen auch vom Aufbruch und Niedergang, vom Gelingen und Scheitern des Aufruhrs, aber auch von Freundschaft und Familie in umwälzenden, besonderen und herausfordernden Zeiten und vom Wunsch nach Zugehörigkeit und von der Sehnsucht nach Freiheit. Die Zeit nannte Ritschel als einen der wichtigsten jungen Schriftsteller des Ostens. Sandes ist in jedem Falle ein sehr lesenswerter Roman, der gerade bei DTV herausgekommen ist.

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1: Mit Finja Baumann, die Schlagzeilen. Autounfall, 2 Verletzte in Bremerhaven zur Heide. Küchenbrand, breite Straße gestern vollkommen gesperrt. Warnstreik, Delbus am Donnerstag und Freitag betroffen. Und neue Kita-Plätze. Bremer Senat will neue Plätze schaffen. Bremerhaven. Gestern Morgen kam es zu einem Unfall auf der Kreuzung Vielenderweg Carsten-Lückenstraße. Dabei kollidierten 2 Autos miteinander. Wie die Polizei mitteilt, sind beide Fahrer mit Verletzungen in ein Krankenhaus gebracht worden. Beide Fahrzeuge mussten abgeschleppt werden. Eine Fachfirma wurde mit der Beseitigung von Verunreinigungen auf der Straße beauftragt. Brake. Am Dienstagvormittag kam es in der Breitenstraße in Brake zu einem Küchenbrand. Beim Eintreffen der ersten Einsatzkräfte schlugen bereits Flammen aus dem Küchenfenster. Es waren 3 Braker Feuerwehren im Einsatz. Auch der AB-Service des FTZ Wesermarsch, der Rettungsdienst und die Polizei waren vor Ort. Die Bewohnenden konnten sich rechtzeitig selbst in Sicherheit bringen. Der Brand konnte vollständig gelöscht werden. Die Brandursache ist unklar, weshalb die Polizei ermittelt. Die breite Straße musste während der Löscharbeiten komplett gesperrt werden. Delmhorst. Am Donnerstag und Freitag sind Beschäftigte des Busunternehmens Delbus zum Streik aufgerufen. Nach eigenen Angaben zählt Delbus rund 100 Mitarbeitende und 32 Busse. Demnach nutzen 11.000 Menschen täglich den Nahverkehr. Es wird zu Einschränkungen am Donnerstag und Freitag kommen. Hintergrund sind die seit Mitte Februar laufenden Tarifverhandlungen für die Beschäftigten kommunaler Verkehrsunternehmen in Niedersachsen. Bremen. Der Bremer Senat hat neue Kita-Plätze an 3 Standorten beschlossen. Außerdem trägt der Beschluss auch zum Erhalt bestehender Kita-Angebote bei. Insgesamt betrifft der Beschluss 11 Betreuungsgruppen. Im Bremer Ortsteil Kattenturm entstehen 4 neue Kita-Gruppen in einem Neubau. Im neuen Hulsbergviertel wird die ehemalige Professor Hess Kinderklinik an der Friedrich-Karl-Straße zu einer Kita mit 5 Gruppen und 80 Plätzen umgebaut. Und an der Sonnenbergstraße in der Fahr werden 2 Gruppen dauerhaft erhalten.
2: Das Wetter vor Ort.
3: Heute Morgen beginnt es zunächst einmal im Sendegebiet noch mit vielen Wolken und die Sonne, die setzt sich nur gelegentlich durch im Laufe des Mittags und vor allen Dingen am Nachmittag. Da breiten sich von den Niederlanden kommend zum Teil kräftige Schauer und ortsweise auch einige Gewitter aus. Die Temperaturen, die steigen auf 14 bis 19 Grad. Da sind wir bei den Temperaturen im Sendegebiet derzeit Achim 12, genauso wie Delmhorst, Bremen und Cuxhaven. Und 13 Grad melden Bremerhaven, Nordenham und auch Bohave.
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3: Und wie immer auch auf der Blick auf den Verkehr im Sendegebiet. Und da haben wir ganz aktuell einen Unfall. Vorsicht bitte in Bremen auf der B6 Autobahn zu bringen über die Überseestadt Walle Richtung Findorf in Höhe Ut-Bremer Kreisel liegt eine Holzlatte auf dem Fahrstreifen. Und die B437 Stotel Richtung Rodenkirchen ist zwischen Dedesdorf und Esensam wegen eines brennenden Fahrzeuges derzeit in beiden Richtungen im Tunnel gesperrt. Und dadurch staut sich es natürlich, wenn es dort etwas Neues zu vermelden gibt. Dann werden wir das hier natürlich dementsprechend durchgeben. Wir haben 6:36. Jetzt gibt es erstmal ein bisschen Musik und dann setzen wir natürlich unser Programm fort mit positiven Nachrichten.

0: Und da habe ich angekündigt, dass wir gleich die positiven Nachrichten im Programm haben. Das stimmt aber so gar nicht. Wir haben gleich einen Beitrag über Hornissen bei uns im Sendegebiet im Angebot. Zuvor gibt's aber nochmal einen kleinen Trailer und dann gucken wir, was es mit diesen Hornissen auf sich hat.
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0: am 20. Mai ist Weltbienentag. Zeit, genauer hinzuschauen auf unsere Honigbienen, denn dass sie besonders wichtig für uns und die Natur sind, das sollte klar sein. Aber die Biene hat auch immer mehr Feinde. Die asiatische Hornisse zum Beispiel, die breitet sich auch hier bei uns im Sendegebiet immer weiter aus. Und die ist eben für unsere Honigbienen eine echte Gefahr. Im vergangenen Jahr sind einige zum ersten Mal in größerer Zahl bei uns gesichtet worden. Heißt, die asiatische Hornisse ist auch bei uns angekommen, sagt Lamin Lefati vom Naturschutzbund. Noch nicht flächendeckend, aber die Ausbreitung nimmt immer mehr Fahrt auf.
1: Unsere Naturschutzbehörde, die rechnet jetzt für das Jahr 2026 definitiv mit einer weiteren Ausbreitung. Für Niedersachsen versucht man aber noch, diese flächendeckende Besiedlung zu verzögern. Zum Beispiel heißt das schon, dass noch auf eine aktive Bekämpfung gesetzt wird, also heißt auf eine Nestentfernung, insbesondere auch noch im Frühjahr. Das ist aber nicht ganz unkompliziert, weil die auch in der Regel sehr weit oben in den Baumkronen liegen.
0: Für uns Menschen ist dieses neue Insekt nicht gefährlicher als Bienen oder Wespen oder eben halt die heimische Hornisse. Das eigentliche Problem ist aber, dass die asiatische Hornisse eine invasive Art ist. Durch ihr Vorkommen bedroht sie nämlich unsere heimischen Insekten, so Nefati.
1: Die asiatische Hornisse findet alles interessant, was tierisches Eiweiß enthält. Also damit wird die Brut gefüttert und dementsprechend sind ja Spinnen interessant, generell Insekten, darunter eben dann auch zum Beispiel die Honigbiene. Und das ist, sage ich mal, in dem Falle jetzt für die einzelnen Individuen nicht neu. Das Problem, was wir allerdings bei der asiatischen Hornisse haben, ist, dass sie eben so große Staaten bilden kann. Also dadurch wird dann letztlich einfach der Prädatorendruck auf Honigbienen, Wildbienen und ja andere Insekten deutlich, deutlich erhöht.
0: Und das kann das ökologische Gleichgewicht stören. Viele Imker, die machen sich bereits große Sorgen um ihre Bienenvölker. Und wenn die Bienen immer weniger werden, dann leidet auch die Landwirtschaft. Rund 85% der landwirtschaftlichen Erträge im Pflanzen- und Obstbau hängen in Deutschland von der Bestäubung durch die Honigbienen ab. Wer also ein Hornissennest sieht, der soll es unbedingt melden. Jetzt ist nur die Frage, wie erkenne ich denn eine asiatische Hornisse? Wie unterscheidet sie sich von der einheimischen Hornisse? Sie ist etwas kleiner als unsere heimische europäische Hornisse und der Körper ist außerdem etwas dunkler gefärbt.
1: Was ich besonders auffällig finde persönlich, ist das letzte Drittel des Hinterleibs. Da hat so eine gelb-orange Musterung. Zusätzlich ist auch so eine orange-gelbe Zeichnung im Gesicht zu sehen. Und insbesondere diese gelben Füße, die man sehr gut erkennen kann, sind so das beste Erkennungsmerkmal.
0: Also am besten erstmal ein Foto machen und zu Fachleuten schicken. Die können dann die Hornisse eindeutig identifizieren und dann auf die Suche zum Beispiel nach den Nestern gehen. Bloß nicht gleich draufhauen, denn unsere heimische Hornisse ist geschützt und ebenso wie die Bienen erfüllt sie wichtige Aufgaben in unserem Ökosystem.

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1: Nach einer gefeierten und restlos ausverkauften Tournee im Jahr 2025 wollen die Ten Tenors ihre Erfolgsgeschichte auch 2026 mit ihrer aktuellen Tour Time of Your Life fortsetzen. Ihre Mischung aus Klassik, Rock und Pop präsentieren sie am Samstag, den 23. Mai auch in Bremen. Ab 20 Uhr sind sie im Metropoltheater zu sehen. Die Ravengers aus Baltimore stehen für leidenschaftlichen, wütenden Hardrock mit starken 70er-Jahre-Punk-Einschlag. Mit Jeans, Leder und Sonnenbrille kommen sie herrlich wütend daher und stehen für genau das Image, das die Rockgruppen des New Yorks, der

späten 70er Jahre zu Ikonen machte. Mittlerweile zählen sie selbst zu solchen. Am Sonntag, den 25. Mai, gastieren sie im Bremer Meisenfrei. Die Indie-Rocker 4@7 aus Bremen werden als Support dabei sein. Und los geht's um 20 Uhr. Am Montag, den 25. Mai, wird die kurdische Musiklegende Sivan Perver live im Metropoltheater Bremen auftreten. Das Publikum darf sich auf einen außergewöhnlichen Abend voller Musik, Emotionen und kultureller Tiefe freuen. Los geht dieses besondere Konzert um 20 Uhr. Am Dienstag, den 26. Mai, gastiert ein Mann im Bremer Meisenfrei, den Metal-Fans aufgrund seiner unverwechselbaren, kraftvollen Stimme kennen dürften. Tim Whipper Owens. Er erlangte weltweiten Ruhm, als er 1996 als Sänger von Judas Priest den namhaften Rob Halford ersetzte und jahrelang auf den größten Bühnen der Welt zu Hause war. Nun gastiert er mit Band auf der Meisenfreibühne. Los geht der Hard and Heavy Abend um 20 Uhr. Die irische Band Rant Collective steht für traditionellen, aber auch unkonventionellen irischen Folkrock. Und ihre aktuelle Europa-Tournee führt diese Band auch nach Bremen, an einen ganz besonderen Ort. Am Mittwoch, den 27. Mai, spielen sie nämlich ab 19.30 Uhr in der Hobkirche. Im Bremer Fritz-Theater gastiert am Donnerstag, den 28. Mai, die namhafte Comedian Mira Bös mit ihrem aktuellen Programm Arschbombe. Ole, die Queen of Quatsch, die aus Funk und Fernsehen bekannt ist, erzählt aus ihrem aktuellen Programm unter anderem darüber, wie sie ihre neue Katze bekommen hat. Wobei, eigentlich hat die Katze ja eine neue Mira bekommen. Wenn man wieder Lust auf Lachen hat, der alberne Abend mit Mirja Bös beginnt um 19.30 Uhr. Die Swingtime Big Band aus der Wesermarsch will am Freitag, den 29. Mai, die Jahnhalle in einen Raum voller Glanz, Groove und guter Laune verwandeln. Die Formation gehört seit Jahren zu den musikalischen Aushängeschildern der Region und will den unverwechselbaren Sound großer Big Bands mit kräftigen Bläsern, knackigem Rhythmus, eleganten Arrangements und swingenden Klassikern in die Halle bringen. Los geht der Abend in der Nordenhammer Jahnhalle um 20 Uhr.

0: Und das war schon wieder mit Radio Weser TV am Morgen, zumindest für diese erste Stunde. Wir haben noch eine zweite Stunde vor uns, die wir gleich senden nach den Nachrichten vom Deutschlandfunk, die jetzt gleich kommen. Die Kollegen bringen uns auf den neuesten Stand, was es aus der großen Welt der Nachrichten zu berichten gibt. Wir gucken in der zweiten Stunde dann wieder ins Sendegebiet, haben unter anderem eine brandaktuelle Ausgabe von Meta Butendieck für Sie dabei und gehen in den Garten. Es steht nämlich wieder die offene Gartenpforte auf dem Programm im Landkreis Wesermarsch. Was genau dort für Gärten besucht werden können und was das für eine Aktion ist, erfahren Sie, wenn Sie dranbleiben.
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1: Sieben Uhr, die Nachrichten. Chinas Staats- und Parteichef Xi und der russische Präsident Putin haben zum Auftakt ihres Treffens in Peking die enge Zusammenarbeit ihrer Länder hervorgehoben. Putin sagte in der großen Halle des Volkes in der chinesischen Hauptstadt zu Xi: Trotz ungünstiger äußerer Umstände zeichneten sich die wirtschaftlichen Beziehungen beider Staaten durch eine starke positive Dynamik aus. Xi erklärte, China und Russland sei es gelungen, ihre strategische Zusammenarbeit immer weiter zu vertiefen. Der chinesische Staats- und Parteichef sprach auch die Situation im Nahen und Mittleren Osten an und forderte erneut, die Kämpfe zu beenden, um die Engpässe bei der Energieversorgung und Störungen des internationalen Handels zu verringern. Putins Besuch in China ist für 2 Tage angesetzt. Im Vordergrund stehen nach offiziellen Angaben wirtschaftliche Fragen. Vor wenigen Tagen war US-Präsident Trump mit Xi in Peking zusammengekommen. Das Bundeskabinett befasst sich heute mit den Plänen zum Ausbau des Zivilschutzes in Deutschland. Bis 2029 sollen 10 Milliarden Euro investiert werden, etwa in Ausrüstung und Personal des Technischen Hilfswerks. Zudem ist der Aufbau einer neuen Stabsstelle Kommando Zivile Verteidigung geplant, um im Verteidigungsfall die Zusammenarbeit mit der Bundeswehr zu koordinieren. Zudem will die Ministerrunde Änderungen beim Führerschein auf den Weg bringen. Die Pläne von Bundesverkehrsminister Schnieder, CDU, zielen unter anderem darauf ab, den Erwerb von Fahrerlaubnissen günstiger zu machen. Fahrschulen sollen dazu mehr digitalen Unterricht anbieten und Fahrsimulatoren einsetzen. Der wirtschaftliche Schaden, den China Deutschland zufügt, nimmt einem Bericht zufolge messbar zu. Das Handelsblatt zitiert aus einer Analyse der Denkfabrik Center for European Reform. Demnach nehmen chinesische Unternehmen in Kernbranchen wie der Autoindustrie oder dem Maschinenbau den Konkurrenten aus Deutschland schnell Marktanteile ab. Dies geschehe in China selbst, in Staaten außerhalb der EU und auch auf dem europäischen Heimatmarkt. Deutschland habe durch den Aufstieg von Chinas Exportwirtschaft bereits rund 400.000 Jobs verloren. Allerdings wehrt sich Berlin nach Angaben der Denkfabrik nicht in ausreichendem Maße. Die Autoren empfehlen, Deutschland sollte die EU unterstützen, sich stärker gegen China

0: Gegner zur Wehr zu setzen, auch wenn das Land ein wichtiger Handelspartner bleibe. Im Tarifstreit bei Samsung Electronics in Südkorea sind die Schlichtungsgespräche gescheitert. Damit rückt ein groß angelegter Streik bei dem südkoreanischen Technologiekonzern näher. Bei den Tarifverhandlungen gab es bisher kaum Annäherung. Die Gewerkschaft fordert eine Abschaffung der Obergrenzen für Mitarbeiterboni, eine Anhebung der Grundgehälter um 7% sowie die Verteilung von 15% des jährlichen operativen Gewinns an die Beschäftigten. Samsung hat zwar sein Betriebsergebnis im ersten Quartal auf umgerechnet 33 Milliarden Euro verachtfacht, dem Management zufolge würden dauerhaft höhere Gehälter und Boni jedoch künftige Investitionen sowie die Ausschüttungen an die Aktionäre gefährden. Ein Streik bei dem südkoreanischen Konzern würde die weltweiten Lieferengpässe bei Halbleitern verschärfen. Samsung ist der weltgrößte Anbieter von Speicherchips und ein wichtiger Auftragsfertiger. Nach dem gemeinsamen Militäreinsatz des nigerianischen und des US-Militärs gegen mutmaßliche IS-Terroristen ist die Zahl der Todesopfer deutlich nach oben korrigiert worden. Die Armee des westafrikanischen Landes gibt die Zahl nun mit 175 an. Zuvor hatte sie von 20 Toten gesprochen. Den Angaben zufolge soll es sich um Kämpfer der Dschihadisten-Miliz IS handeln. Der Einsatz im nordöstlichen Bundesstaat Borno richtete sich gegen deren Kontrollpunkte und Waffenlager. Eigene Verluste habe es nicht gegeben, hieß es. Bei einem gemeinsamen Einsatz der USA und Nigerias am Wochenende soll bereits ein ranghoher IS-Kommandeur getötet worden sein. Im vergangenen Jahr hatten beide Länder eine militärische Zusammenarbeit vereinbart. Zuvor war ein diplomatischer Streit beigelegt worden. US-Vertreter hatten der nigerianischen Regierung vorgeworfen, nichts gegen die Verfolgung von Christen zu unternehmen. Das Wetter. Wechselnd bewölkt mit Schauern, teils Gewitter, 17 bis 23 Grad. Morgen verbreitet wolkig, vereinzelt Schauer, nur im Südwesten länger sonnig, 19 bis 26 Grad. Die weiteren Aussichten am Freitag weitgehend heiter bis sonnig, 20 bis 30 Grad. Das waren die
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2: Vorsicht bitte, auf der A1 Hamburg Richtung Bremen in der Hamburg-Heidenau befindet sich eine Ölspur auf der Fahrbahn. Stockenden Verkehr gibt es auf der A1 Bremen Richtung Hamburg ebenfalls zwischen Maschenerkreuz und Stellhorn. 4 Kilometer stockender Verkehr und Straßensperrungen gibt es auf der A27 Bremerhaven Richtung Bremen. Die Ausfahrt Stotel ist wegen Löscharbeiten gesperrt und die B437 Stotel Richtung Rodenkirchen ist zwischen Dedesdorf und Esensham wegen eines brennenden Fahrzeuges in beiden Richtungen im Tunnel gesperrt und dort staut es sich. Am besten ein bisschen Zeit einplanen oder die Gegend weiträumig umfahren.
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2: Der sagt einen schönen guten Morgen ins Sendegebiet. Und wir haben noch ein bisschen was vorbereitet. Bis 8 Uhr, eine Stunde bleibt uns ja noch. Meta Butenti kommt mit einer neuen Geschichte um die Ecke. Und wir gehen in den Garten, denn es steht wieder die offene Gartenpforte im Landkreis Wesermarsch an. Was es genau mit dieser Veranstaltungsreihe auf sich hat, das erfahren Sie, wenn Sie dranbleiben. Musik habe ich auch mitgebracht, mit der geht's erstmal los. Guten Morgen um 7 Uhr und 6 Minuten.

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1: So allmählich sieht man in der Region ja wieder viele Hobbygärtnerinnen und Gärtner in ihren grünen Oasen werkeln oder verweilen. Und so manches Mal bleiben vorübergehende Spaziergänger wahrscheinlich bewundernd stehen, um über die Hecke oder den Gartenzaun hinweg einen staunenden Blick auf die Blüten, Blumen oder Skulpturenpracht zu werfen. Ab dem 7. Juni, da kann man im Landkreis Wesermarsch nicht

0: nicht nur hinterm Zaun stehen, sondern einige Gärten im Rahmen der offenen Gartenpforte direkt in Augenschein nehmen. Etwa bei Christa und Hans Meinen in Augusthausen.
1: Wir sind ein Zusammenschluss von 13 Gärten. In diesem Jahr machen 9 mit. Wir wollen einfach interessierten Besucherinnen und Besucher zeigen, welche wunderschönen Gärten es in der Wesermarsch gibt. Hinzu kommt bei allen auch so ein sozialer Aspekt. Wir versuchen, die eine oder andere Einnahme zu generieren und die geben wir 1:1 weiter an unterschiedliche Organisationen.
0: So hat zum Beispiel der Förderverein für den Hospiz in der Wesermarsch schon eine Spende erhalten oder der Aktionskreis Peter Bader, der unter anderem Projekte für Straßenkinder in Brasilien organisiert. Die offene Gartenpforte gibt es bereits seit vielen Jahren in der Wesermarsch und Landrat Stefan Siefkin hat in diesem Jahr die Schirmherrschaft.
2: Ich habe sehr gerne die Schirmherrschaft übernommen, weil damit kann man die Schönheit der Wesermarsch zeigen. Man sieht hier tolle Pflanzen, tolle Blumen und auch halt eben Skulpturen. Und ich glaube, das ist eine ganz tolle Gelegenheit für Menschen aus der Wesermarsch, aber vor allen Dingen auch für Menschen außerhalb der Wesermarsch, hierher zu kommen und sich tolle Anregungen zu holen.
0: Für Siefkin ist gerade der soziale Aspekt dieser besonderen Veranstaltungsreihe von großer Bedeutung.
2: Die offene Gartenpforte bietet die Möglichkeit, in Austausch zu kommen, Gespräche zu führen mit den Eigentümern, aber auch mit den anderen Gästen und sich ja gegenseitig zu inspirieren.
0: Und von dieser Inspiration gibt es jede Menge, etwa im großen Garten- und Landschaftspark von Hans und Christa Meinen, wo es auf gut 10.000 Quadratmetern neben vielen Baumarten, Büschen, Rosen, Skulpturen, einen Teich und viele Sitzmöglichkeiten zum Verweilen und Entspannen gibt. Der Garten, den die zwei Pensionäre und Hobbygärtner pflegen, bedeutet zwar viel Arbeit, aber die ist, und das gilt sicher für alle teilnehmenden Gartenbesitzer, auch sehr erfüllend.
1: Es gibt ja diesen Spruch, dumme rennen, kluge warten, weise gehen in den Garten. Und das steckt, glaube ich, so ein bisschen auch bei allen dahinter, so etwas zu machen. Also einfach möglichst viel Zeit hier in diesem Garten zu verbringen. Und das verbindet uns auf jeden Fall mit den anderen, die mit uns zusammen diese offene Gartenpforte organisieren.
0: Und wer nun die Garten- und Parkanlage von Hans und Christa Meinen in Augusthausen besuchen möchte, am 20. und 21. Juni öffnen sie ihre Pforten jeweils in der Zeit von 10 bis 18 Uhr. Welche weiteren Gärten ab dem 7. Juni im Rahmen der offenen Gartenpforte im Landkreis Wesermarsch geöffnet haben, können Interessierte unter www.offener-garten-wesermarsch.de erfahren.

0: Mit Finja Baumann, die Schlagzeilen. Autounfall, zwei Verletzte in Bremerhaven zur Heide. Küchenbrand, breite Straße gestern vollkommen gesperrt. Warnstreik, Delbus am Donnerstag und Freitag betroffen. Und neue Kita-Plätze, Bremer Senat will neue Plätze schaffen. Bremerhaven. Gestern Morgen kam es zu einem Unfall auf der Kreuzung Vieländerweg-Carsten-Lückenstraße. Dabei kollidierten zwei Autos miteinander. Wie die Polizei mitteilt, sind beide Fahrer mit Verletzungen in ein Krankenhaus gebracht worden. Beide Fahrzeuge mussten abgeschleppt werden. Eine Fachfirma wurde mit der Beseitigung von Verunreinigungen auf der Straße beauftragt. Brake. Am Dienstagvormittag kam es in der Breitenstraße in Brake zu einem Küchenbrand. Beim Eintreffen der ersten Einsatzkräfte schlugen bereits Flammen aus dem Küchenfenster. Es waren drei Braker Feuerwehren im Einsatz. Auch der AB-Service des FTZ Wesermarsch, der Rettungsdienst und die Polizei waren vor Ort. Die Bewohnenden konnten sich rechtzeitig selbst in Sicherheit bringen. Der Brand konnte vollständig gelöscht werden. Die Brandursache ist unklar, weshalb die Polizei ermittelt. Die breite Straße musste während der Löscharbeiten komplett gesperrt werden. Delmhorst. Am Donnerstag und Freitag sind Beschäftigte des Busunternehmens Delbus zum Streik aufgerufen. Nach eigenen Angaben zählt Delbus rund 100 Mitarbeitende und 32 Busse. Demnach nutzen 11.000 Menschen täglich den Nahverkehr. Es wird zu Einschränkungen am Donnerstag und Freitag kommen. Hintergrund sind die seit Mitte Februar laufenden Tarifverhandlungen für die Beschäftigten kommunaler Verkehrsunternehmen in Niedersachsen. Bremen. Der Bremer Senat hat neue Kita-Plätze an drei Standorten beschlossen. Außerdem trägt der Beschluss auch zum Erhalt bestehender Kita-Angebote bei. Insgesamt betrifft der Beschluss 11 Betreuungsgruppen. Im Bremer Ortsteil Kattenturm entstehen 4 neue Kita-Gruppen in einem Neubau. Im neuen Hulsbergviertel wird die ehemalige Professor Hess Kinderklinik an der Friedrich-Karl-Straße zu einer Kita mit 5 Gruppen und 80 Plätzen umgebaut. Und an der Sonnenbergstraße in der Fahr werden 2 Gruppen dauerhaft erhalten.
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2: Heute begleiten uns am frühen Morgen noch viele Wolken, die nur gelegentlich der Sonne ein bisschen Platz machen im Laufe des Mittags und vor allem am Nachmittag. Da breiten sich dann von der Niederlande her kommen zum Teil kräftige Schauer im Sendegebiet aus und zum Teil sind auch einzelne Gewitter mit dabei. Die Temperaturen, die steigen allerdings etwas von 14 bis 19 Grad und da sind wir bei den Temperaturen im Sendegebiet, das ein bisschen zweigeteilt ist. Achim, Delmhorst, Bremen und Cuxhaven melden 13 Grad, Bremerhaven, Nordenham und Bohave melden 14 Grad.
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2: Und auch da wie immer um diese Zeit der Blick auf das, was der Verkehr im Moment zu bieten hat. Es gibt stockenden Verkehr auf der A1 Osnabrück Richtung Bremen. Zwischen Bremen-Brinkum und Hemeling 4 Kilometer stockender Verkehr vor der Baustelle. Stockenden Verkehr gibt es auch auf der A1 Bremen Richtung Hamburg zwischen Maschnerkreuz und Stellhorn. Da ist der stockende Verkehr auf 5 Kilometer angewachsen. Ich gucke gerade, normalerweise war noch der Wesertunnel aufgrund eines Brandes gesperrt, aber das scheint mittlerweile aufgehoben zu sein. Wir wünschen weiter eine gute Fahrt mit Radio Weser TV und wir haben ja vorhin schon ein bisschen was gehört über die Hornissen, die durchaus etwas Kummer bereiten bei uns im Sendegebiet. Und das Thema passt gerade ganz gut, denn wir haben am 20. Mai den Weltbienentag und über diesen Weltbienentag berichten wir gleich in unseren kuriosen oder in diesem Falle wichtigen

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1: Die kuriosen Feiertage. Heute am 20. Mai ist der Weltbienentag, also feiern wir die kleinen pelzigen Superhelden mit Flügeln. Wussten Sie, dass eine einzige Honigbiene in ihrem ganzen Leben nur etwa 10 Gramm Honig produziert? Für ein Glas Honig muss also richtig geackert werden. Aber Bienen machen eben nicht nur Honig, sie sind echte Naturmanager. Fast alle globalen Nutzpflanzen sind auf die Bestäubung von Insekten angewiesen. Ohne Bienen wären unsere Supermärkte deutlich leerer. Kein Obstsalat, kein Kaffee, keine Schokolade. Und wer möchte schon ohne Obst, Kaffee oder womöglich sogar Schokolade leben? Es wird geschätzt, dass knapp 20.250 Bienenarten existieren. Viele davon wildlebend und ganz ohne Bienenstock oder Imker. Leider sind viele Bienenarten stark bedroht. Pestizide, Klimawandel und kahle Gärten machen ihnen das Leben schwer. Was also tun? Ganz einfach, insektenfreundliche Pflanzen auf den Balkon stellen oder in den Garten, den Rasen mal wuchern lassen, keine Chemie sprühen und vielleicht ein kleines Insektenhotel bauen. Bienen danken es ihnen mit Summen, Bestäuben und natürlich mit Honig. Und wir wiederum sollten den Bienen für ihre Arbeit danken. Eigentlich immer, aber besonders heute. Denn heute, am 20. Mai, ist schließlich der Weltbienentag.

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1: Nach einer gefeierten und restlos ausverkauften Tournee im Jahr 2025 wollen die Ten Tenors ihre Erfolgsgeschichte aus 2026 mit ihrer aktuellen Tour Time of Your

Live fortsetzen. Ihre Mischung aus Klassik, Rock und Pop präsentieren sie am Samstag, den 23. Mai auch in Bremen. Ab 20 Uhr sind sie im Metropoltheater zu sehen. Die Ravagers aus Baltimore stehen für leidenschaftlichen, wütenden Hardrock mit starkem 70er-Jahre-Punk-Einschlag. Mit Jeans, Leder und Sonnenbrille kommen sie herrlich wütend daher und stehen für genau das Image, das die Rockgruppen des New Yorks der späten 70er-Jahre zu Ikonen machte. Mittlerweile zählen sie selbst zu solchen. Am Sonntag, den 25. Mai, gastieren sie im Bremer Meisenfrei. Die Indie-Rocker 4@7 aus Bremen werden als Support dabei sein. Und los geht's um 20 Uhr. Am Montag, den 25. Mai, wird die kurdische Musiklegende Sivan Perver live im Metropoltheater Bremen auftreten. Das Publikum darf sich auf einen außergewöhnlichen Abend voller Musik, Emotionen und kultureller Tiefe freuen. Los geht dieses besondere Konzert um 20 Uhr. Am Dienstag, den 26. Mai, gastiert ein Mann im Bremer Meisenfrei, den Metal-Fans aufgrund seiner unverwechselbaren, kraftvollen Stimme kennen dürften. Tim Whipper Owens. Er erlangte weltweiten Ruhm, als er 1996 als Sänger von Judas Priest den namhaften Rob Halford ersetzte und jahrelang auf den größten Bühnen der Welt zu Hause war. Nun gastiert er mit Band auf der Meisenfreibühne. Los geht der Hard and Heavy Abend um 20 Uhr. Die irische Band Rant Collective steht für traditionellen, aber auch unkonventionellen irischen Folkrock. Und ihre aktuelle Europa-Tournee führt diese Band auch nach Bremen, an einen ganz besonderen Ort. Am Mittwoch, den 27. Mai, spielen sie nämlich ab 19.30 Uhr in der Hobkirche. Im Bremer Fritz-Theater gastiert am Donnerstag, den 28. Mai, die namhafte Comedian Mira Bös mit ihrem aktuellen Programm Arschbombe. Ole, die Queen of Quatsch, die aus Funk und Fernsehen bekannt ist, erzählt aus ihrem aktuellen Programm unter anderem darüber, wie sie ihre neue Katze bekommen hat. Wobei, eigentlich hat die Katze ja eine neue Mira bekommen. Wenn man wieder Lust auf Lachen hat, der alberne Abend mit Mirja Bös beginnt um 19.30 Uhr. Die Swingtime Big Band aus der Wesermarsch will am Freitag, den 29. Mai, die Jahnhalle in einen Raum voller Glanz, Groove und guter Laune verwandeln. Die Formation gehört seit Jahren zu den musikalischen Aushängeschildern der Region und will den unverwechselbaren Sound großer Big Bands mit kräftigen Bläsern, knackigem Rhythmus, eleganten Arrangements und swingenden Klassikern in die Halle bringen. Los geht der Abend in der Nordenhammer Jahnhalle um 20 Uhr.

Und das war's mit Radio Weser TV am Morgen an diesem 20. Mai. Und natürlich geht das Programm jetzt weiter auf der 90,7 zum Beispiel. Da hören wir gleich die plattdeutschen Nachrichten. Und so viel kann ich sagen, diesmal sind die plattdeutschen Nachrichten in Brasilien aufgenommen worden. Ja, sowas gibt's nur bei Radio Weser TV in Nordenham. Um 14 Uhr, da werden zu Radio Weser TV am Nachmittag wieder beide Frequenzen, also das Bremerhavener Einzugsgebiet und das Bremer, zusammengeschoben. Und morgen früh natürlich auch pünktlich um 6 Uhr heißt es dann wieder Radio Weser TV am Morgen. Kommen Sie gut durch diesen Tag. Am Mikrofon war Thorsten Folge und der wünscht schon mal schöne Pfingsten. Ist ja auch bald.

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Tschüss.

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0: Am Donnerstag wird unsere Sendung im Sendegebiet Bremerhaven wiederholt.
1: Na sowas.
0: Ja. Guten Morgen.
1: Hallöchen. Wir sind, machen wir es gleich. Wir, das sind Caroline Lenz und
0: Christine Renken.
1: Wir sind wieder on air.
0: Ja, Schlag 11 Uhr, ja. Immer wieder mittwochs.
1: Und in Bremerhaven Donnerstags.
0: Genau.
1: Ne?
0: Ja.
1: So. Und heute haben wir uns ein Thema genommen, das hatten wir alle schon mal irgendwie mit zu tun. Also zum Beispiel, warum heißt der Tespiskarren Tespiskarren?
0: Na, woher soll ich das wissen?
1: Ja, wüsste ich jetzt so auch nicht. Oder was hat das mit, was ist mit dem Augierstall? Oder was ist mit dem Dobermann? Warum heißt der Dobermann?
0: Ach, du oder meinst was den ist, Hund oder was?
1: Ja, oder vielleicht, was ist denn was? Also ich meine, oder der Herr Kadern mit der gleichnamigen Welle, wer war denn das?
0: Ja, oder das Saxophon.
1: Genau.
0: Warum heißt das Saxophon Saxophon und wo kommt es eigentlich her?
1: Ja. Und ob das mit O was zu tun hat, wegen Hören, mit Ohren und so? Nein, natürlich nicht. Aber wir haben eine unterhaltsame Stunde für Sie vorbereitet. Musikalisch wird uns Max Rabe begleiten.
0: Oh, das ist immer gut, ja.
1: Ja, genau. Und er wird uns gleich als einen der ersten Titel, was macht der Meier im Himalaya? Wir stellen uns ja auch mal die Frage, warum Tespiskan und warum Danaiden und so. Das klären wir dann gleich nach der Musik. Und dann würde ich doch mal sagen, fangen wir an. Ne?
0: Ja, los geht's.

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sagte sie in unserem Altertumskabinett. Bitte berühren Sie nichts. Die alten Stücke sind kostbar. Außerdem könnten Sie sich die Hände staubig machen. Was Sie hier vor sich sehen, ist das Prokrustesbett. Der Mann mit diesem Namen war ein Räuber, der alle seine Gäste in dieses Bett legte. Waren sie zu lang dafür, wurde ihnen ein Stück abgeschnitten. Waren sie nicht lang genug, wurden sie gestreckt. Prokrustes ist also der Erfinder des Schemas, in das man auch die vernünftigste Sache der Welt hineinpressen kann. Was über dem Bett an der Wand hängt, inzwischen blassrosa geworden, treten Sie ruhig näher heran, ist der Ariadne-Faden. Ihn hat die Königstochter Ariadne ihrem Verlobten Theseus in die Hand gedrückt, damit er aus dem Labyrinth heraus den Weg ins Freie findet. Ich bitte Sie nun einen Augenblick um Ruhe. Was Sie gleich aus dem Lautsprecher hören werden, sind die berühmten Kassandra-Rufe. Die Dame hatte vor dem trojanischen Pferd gewarnt, aber auf sie hörte ja keiner. Bitte folgen Sie mir in die nächste Abteilung. Die Bücher auf dem schwarzen Sockel, die Büchse auf dem schwarzen Sockel ist diejenige der Pandora. In ihr, der Büchse, waren alle Übel verschlossen, aber Pandora, das dumme, neugierige Mädchen, öffnete sie und alles Böse flog heraus und kam in die Welt. Es war gut, dass sie gleich den Deckel wieder draufgesetzt hat. Dadurch ist wenigstens die Hoffnung drin geblieben. Durch die vergitterten Fenster auf der anderen Seite können Sie einen Blick in den Augias-Stall werfen. König Augias, der viele Rinder besaß, hatte ihn seit Jahren nicht entmisten lassen. Und der arme Herakles sollte ihn an einem Tage säubern. Da kam er auf den Einfall, einen Fluss hindurchzuleiten. Seitdem ist der Stall ein Bereich vorbildlicher Ordnung. Unter dem Fenster sehen Sie das Danaidenfass. Nacht für Nacht bis in alle Ewigkeit müssen die Danaiden, die Töchter des Danaos, Wasser hineinschöpfen. Zur Strafe dafür, dass sie alle in einer Nacht ihre Männer umgebracht haben. Wie Sie unschwer aus dem durchlöcherten Boden ersehen können, fließt das Wasser immer wieder ab. Der Grund dafür, dass wir aus unserem Museum den Schwamm nicht herausbekommen. In den nächsten Abteilungen können Sie das Prunkstück unserer Sammlung, den Thespis-Karren, bewundern. Der alte Grieche Thespis hat von diesem Fahrzeug herab seine Tragödien zum Besten gegeben. Wenn er viel unterwegs war, musste er fleißig die Achsen schmieren, daher auch Schmierentheater. Der Eskulapstab, den Sie daneben sehen, hat mit dem Thespis-Karren nichts zu tun. Er ist mehr an anderen Karren zu sehen. Der Stab mit der Schlange wurde von Äskulap gestiftet, einem alten Gott der Heilkunde, der seine Diagnose den Kranken im Traum verkündete, was man heute nur noch bei sehr erfahrenen Medizinern beobachten kann. Das Pferd mit den angewachsenen Flügeln, das Sie zu Ihrer Rechten sehen, ist der Pegasus, auch Dichteros genannt. Er trägt die jungen Lyriker, die sich auf ihn geschwungen haben, in den Olymp. Die Unbegabten wirft er allerdings vorher ab. Vor der Erfindung des Metronoms half sein Hufschlag den Dichtern beim Einhalten des richtigen Versmaßes. Der schreckliche Höllenhund mit den erleuchtenden Augen nennt sich Cerberus. Er bewacht die Unterwelt, wedelte jeden Ankommenden freundlich an, ließ aber keinen wieder hinaus. Er gilt als das Wappentier der Wach- und Schließgesellschaft. Mit der zoologischen Abteilung war unser Rundgang beendet. Danke für Ihre Aufmerksamkeit. Bitte behalten Sie unsere Raritäten in guter Erinnerung.

In der Kürze liegt die... In der Schweiz hat alles seinen Anfang genommen. Ein junger Mann übernahm von seinem Vater 1869 einen Mühlenbetrieb im Kemptal bei Winterthur. Die Belegschaft wurde regelmäßig medizinisch untersucht. Der Arzt, der die Inspektionen vornahm, unterhielt sich eines Tages eindringlich mit dem frisch gebackenen Mühlenbesitzer über den schlechten Ernährungszustand der Leute. Es gelte, um der verbreiteten Mangelkrankheiten und der viel zu hohen Kindersterblichkeit Herr zu werden, ein billiges, nahrhaftes Lebensmittel mit hohem Eiweißgehalt zu entwickeln. Der junge Unternehmer war allem Neuen auf

abgeschlossen. Ein solches Projekt, das Menschenfreundlichkeit mit Gewinnaussichten verband, fand seine ungeteilte Zustimmung. Er experimentierte sogleich mit Hülsenfrüchten, um einen Ersatz für das teure Fleisch zu schaffen. Aber die Versucher hatten fast sein gesamtes Vermögen aufgebraucht, ohne dass es zu greifbaren Ergebnissen gekommen wäre. Erst 1886 gelang es ihm, aus Leguminosenmehl kochfertige Suppen herzustellen. Nährstoffreiche, preiswerte Tütensuppen, die ersten Fertiggerichte der Welt. Julius Maggi hatte sich und seinen Produkten einen Namen gemacht. Noch in demselben Jahr erfand er auch die flüssige Speisewürze aus pflanzlichen Grundstoffen, die Maggi-Würze. Ein kurz eingedicktes Würzkonzentrat, das nur wenig Salz enthält und fast jedweder Speise einen besseren Geschmack verleiht. Und die Flasche mit seiner charakteristischen Form erfand er gleich dazu. Nur wenige Produkte sind so populär geworden wie dieses. Noch einen Spritzer Maggi dran. Aber was weniger bekannt ist, sind die Tatsachen am Rande. Wer weiß schon, dass Künstler mit Weltruf sich der Marke Maggi bedient haben. Josef Beuys in seinem Objekt »Ich kenne kein Weekend«. Da kommt eine Maggi-Flasche zusammen mit einem Reklamheft vor, in einem Aktenköfferchen vereint. Und dem Frankfurter Kunstprofessor Thomas Bayerle stand die Würzflasche für sein Gemälde »Mutter und Kind« Modell. Er schreibt übrigens über diese Flasche. Sie ist ein Archetyp in Form und Substanz. Die Amerikaner haben sich Coke, die Deutschen Maggi geschaffen. Der Maggi-Betrieb hat seine Zentrale heute in Frankfurt-Niederrad. Wer weiß schon, dass die Deutschen im Jahr 640 Millionen Mal zur Maggi-Flasche greifen, zur Würze in der Kürze. Und wer weiß, dass Wedekind, der Schöpfer solch unsterblicher Werke wie Lulu, Frühlingserwachen und die Büchse der Pandora, ein Jahr lang Chef des Maggi-Reklame- und Pressbüros war. Er dichtete Werbeverse wie diesen und Julius Maggi schrieb sein Famos an den Rand des Manuskripts. Vater, mein Vater, ich werde nicht Soldat, derweil man bei der Infanterie nicht Maggi-Suppen hat. Söhnchen, mein Söhnchen, kommst du erst zu den Truppen, so isst man dort auch längst nur Maggis Fleischkonservensuppen. Und einen aus der Frühzeit, einen Werbespruch habe ich noch, der um die Jahrhundertwende warb die Maggi-Gesellschaft mit dem Vierzeiler. Das wissen selbst die Kinderlein, mit Maggi wird die Suppe fein. Drum holt das Gretchen munter die Maggi-Flasche runter.

Wenn ein Flugzeug hoch am Himmel einen Salto schlägt, sowas nennt man Kapriolen. Wenn ein Mädchen ein modernes Doppelhütchen trägt, sowas nennt man Kapriolen. Wenn der Chef mit seiner Sekretärin tanzen geht,

wenn ein Foxtrott so wie dieser aus dem Rahmen fällt. Sowas nennt man Kapriolen. Und in jedem Lande dieser höchst verdrehten Welt macht denn jeder mal, ganz bestimmt einmal, ganz verstohlen Kapriolen.

Gelenkwelle zur Kraftübertragung mit 6 Buchstaben. Man schreibt das Jahr 1575. Tizian hat seine Pieta vollendet, die Universität Leiden wird gegründet. In London richtet man die ersten festen Schauspielhäuser ein. Da sitzt in Rom ein Mann über seinen Schreibtisch gebeugt und ein Federkiel kratzt unablässig das Papier. Geronimo Cardano schreibt seine Memoiren. Wer über sein Leben schreibt, denkt in der Regel auch über sein Leben nach. Dass Cardano ein scharf blickender Mann ist, der keine Umschweife und keine Beschönigung mag, erkennt man schon, wenn man die ersten Worte liest, die er über die eigene Person aufzeichnet. Meine Gestalt ist mittelgroß, meine Füße sind klein. Meine Brust ist etwas eng, die Arme sind viel zu dünn. Die rechte Hand zu plump, die Finger unförmig, woraus die Handwahrsager schließen möchten, dass ich dumm und roh sei. Cardano hat an manchen bitteren Tropfen schlucken müssen in seinen bisher 74 Lebensjahren. Die Prozesse gegen den Mathematiker Tartaglia haben Nerven gekostet. Klammer auf, Cardano hatte ein von Tartaglia gefundenes Verfahren zur Auflösung von Gleichungen dritten Grades unter dem eigenen Namen veröffentlicht, Klammer zu. Die Eröffnung einer Arztpraxis in Padua verspricht ihm Ansehen und ein geruhsames Leben, doch dann folgt wie der Blitz aus heiterem Himmel ein Schicksalsschlag. Sein geliebter Sohn Gian Battista wird hingerichtet. Er hat seine Frau aus Eifersucht umgebracht. Als sich Cardano 10 Jahre danach von diesem Unglück erholt hat, sperrt ihn die Inquisition in den Kerker. Er hat ein Horoskop für Jesus verfasst. Gotteslästerung wird ihm vorgeworfen. Papst Pius V. hat den fähigen Mann zwar nach einem knappen Jahr wieder auf freien Fuß setzen lassen, aber nur unter der Bedingung, dass er nach Rom ziehe. Nun sitzt er hier und vollendet die Niederschrift seines Lebens. Schreibgewandt ist er, dieser Gelehrte, dessen lateinischer Autorenname Hieronymus Cardanus einen guten Klang hat. Er hat Bücher verfasst über Medizin, Astrologie, über Physik und Wahrsagekunst, über Moralwissenschaft, Ästhetik und Mathematik sowie eine vielbeachtete Geschichte des Urins. Seine wichtigste Idee aber galt der Technik. Es ist die nach ihm benannte Cardanwelle, die noch heute angewendet wird, wenn Kraftübertragungen unter einem Winkel notwendig sind, ob im Kraftwagen oder bei anderen Maschinen. Ein Pariser Gärtner hilft die Welt verändern. Nahe der französischen Hauptstadt lebte im vorigen Jahrhundert ein Gärtner, dessen Pflanzkübel waren recht wackelig geworden. Er umwickelte die hölzernen Gefäße kurzerhand mit Eisendraht und strich Zementbrühe darüber. Ein paar Mal wiederholte er den Vorgang und wunderte sich am Ende, wie stabil das so entstandene Gebilde nunmehr war, schier unzertrennlich. 1867 erhielt er für seinen Kübel ein Patent. Noch viel mehr hätte sich Monsieur Meunier gewundert, hätte er ahnen können, dass er damit der Erfinder des Stahlbetons geworden war und dass man später den Draht für die Betonbewehrung ihm zu Ehren Meuniereisen nennen würde. Hierzulande deutsch ausgesprochen. Viel Dankbarkeit hat seine Mitwelt nicht für Joseph Meunier übrig gehabt. Mit 84 Jahren ist er vergessen und verarmt irgendwo in Paris gestorben. Der Zement ist natürlich viel älter. Er war schon im alten Rom bekannt. Im 16. Jahrhundert war vor Christi Geburt

wurde die Cloaca Maxima, der Abwasserkanal, aus Steinen erbaut und später mit Zement ausgebessert. Unter Wasser und in einem Kellergang der Kaiserthermen zu Trier Anfang des 4. Jahrhunderts findet man die Abdrücke von Schalbrettern. Moniers Leistung war es, aus Zement und Eisen einen Verbundstoff, armierten Beton, herzustellen. Verbundstoffe sind Werkstoffe, in denen durch Zusammenwirken verschiedener Bestandteile ganz neue Eigenschaften entstehen. Stahl und Beton zum Beispiel ergänzen sich. Stahl widersteht den Zugkräften, Beton ist widerstandsfähig gegen Druck. Viele andere Verbundstoffe hat die Technik inzwischen entwickelt, zum Beispiel Linoleum, Drahtglas, Bimetalle, Schwingmetall aus Stahl und Gummi, Schichtholz. Aber keiner von ihnen hat die Bedeutung des Stahlbetons erlangt. Wir leben in Betonstädten, fahren über Betonbrücken, bauen Betonbunker und gelangen über Betonstraßen zu neuen Betonstädten. Mit dem Beton hat also die Zukunft begonnen. Verbürgt ist, dass bei der Einweihung einer kühn geschwungenen Betonbrücke der leitende Bauingenieur emphatisch ausrief: Gibt es heute noch etwas, was sich nicht aus Beton machen lässt? Und eine brummige Arbeiterstimme aus dem Hintergrund antwortete ihm: Ja, Rührei.

Der Hund von Niederrosslar. Da gab es 1850 in Apolda Hundemarkt, genau am Sonntag nach Pfingsten. Veranstalter war der Verein zur Veredelung von Hunderassen für Thüringen. Und von 8 Uhr bis mittags spielte fleißig eine Blaskapelle gegen das Gebell von 100 Hunden an. Unter den Besuchern war ein kleiner Junge, der mit vor Begeisterung glühenden Wangen die Vierbeiner bewunderte. Aus dem Kind wurde ein Mann und der bekommt eine Stellung als städtischer Steuereinnehmer.

die Arbeit gefällt ihm nicht sehr. Er geht ins benachbarte Niederroßler, denn dort ist der Posten des Hundefängers und Abdeckereiverwalters frei geworden. Unser Mann ist Tierfreund. Nicht alle gefangenen Hunde führt er seinem Tierkörperverwertungsbetrieb zu. Wenn ihm ein Tier sympathisch ist, vermittelt er ihm ein Herrchen. Und dass da jedes Mal ein paar Pfennige für ihn herausspringen, ist wirklich nicht der Beweggrund für seine Barmherzigkeit. Wie das bei einem Hundefänger und Hundefreund nicht anders sein kann, er beginnt auch selbst Hunde zu züchten, kreuzt Rassen miteinander, lässt ein Schäferhundmännchen mit einem Weimaraner Weibchen spielen, freut sich am buntscheckigen Nachwuchs. Einen seiner Hunde tauft er Bismarck. Aber die Obrigkeit liebt solche Possen nicht sonderlich. Er muss sich einen anderen Namen einfallen lassen. Bisart nennt er ihn querköpfig. Einmal gelingt ihm eine wundervolle Hunderasse, wachsame, kluge, scharfe Tiere. Von einem dieser Hunde berichtet der Dorfgendarm in einem Protokoll, er hat 6 Vagabunden aus dem Stroh geholt. Fluchtversuche wurden von dem verständigen Tier sofort unterbunden. Ein Zeitungsbericht, der Hund zog einen Wagen von 5 Zentnern Gewicht von Oberroßler nach Apolda und zurück. Der Hundezüchter, Hundefänger, machte ein gutes Geschäft aus dieser Veredelung. 5-6 Wochen alte Welpen bringen ihm pro Stück 3 Mark, Hündin dieses Alters 1,50 Mark, Goldmark wohlgemerkt. Nach der Art der Rassen befragt, die er zu so einem guten Ergebnis gekreuzt habe, verzieht unser Mann pfiffig das Gesicht. Weiß er es nicht mehr? Will er es nicht verraten? Sein Geheimnis hat er mit ins Grab genommen. Experten nehmen heute an, dass Pinscher und deutscher Schäferhund beteiligt waren, vielleicht auch der französische Beauceron. Die Hunderasse aus Niederroßler hat sich ebenfalls einen hervorragenden Platz unter den beliebtesten Wach- und Diensthunden sichern können und ist inzwischen weltweit geschätzt. Wäre nur noch der Name des Züchters nachzuliefern. Karl Friedrich Louis Dobermann. Er lebte von 1834 bis 1894. Und da ist noch eine Anmerkung bei. Zu Zeiten der Inflation nach dem Ersten Weltkrieg gab man in Apolda Notgeld heraus, das eine naive Ansicht des Hundemarktes zeigt und neben der Wertangabe den Spruch Dachs, Pudel, Pinscher, Dobermann zum Hundemarkt man kaufen kann.

0: Es ist mir ja jetzt klarer geworden.
1: Ja, also ich will dir mal was sagen. Ich hätte doch nie darüber nachgedacht, warum der Dobermann Dobermann heißt.
0: Nee,
1: Guten Tag, Herr Dobermann. Das ist doch witzig,
0: ja,
1: ne?
0: Genau.
1: Man kennt ja Tag, Herr Böttcher. Das sind ja Berufsbezeichnungen.
0: Ja.
1: Herr Fleischer oder sonst irgendwas.
0: Aber Dobermann?
1: Ja, das ist schon lustig.
0: Ja.
1: Aber wir haben noch gar nicht gesagt, aus welchem Buch wir das haben.
0: Nee, das machen wir eben bitte.
1: Ja. Das Buch heißt, wie der Hering zu Bismarcks Namen kam. Unbekannte Geschichten zu bekannten Begriffen von Roger Rössing. Ein ganz putzig Büchlein.
0: Genau, wie Sie sehen, ist grün. Natürlich sehen Sie es nicht.
1: Sehr witzig. Farbe ist doch auch völlig egal. Der Inhalt ist entscheidend.
0: Nein, die Farbe natürlich nicht, weil grün ist auch die Farbe vom Nachbarschaftshaus Helene Kaisen.
1: Das ist die Farbe der Hoffnung.
0: Ja, es ist ein bisschen helleres Grün als das hier. Aber, und das bringt uns zu Terminen im Haus, Veranstaltungen.
1: Ja, da natürlich.
0: Hast du was vorbereitet?
1: Ja, und zwar nächste Woche Mittwoch und Donnerstag in der Zeit von 16 bis 17 Uhr.
0: Diese Woche.
1: Ach, was habe ich gesagt?
0: Nächste Woche.
1: Nein, ich fange noch mal an.
0: Ja, bitte.
1: Also, am Mittwoch, den 20. und Donnerstag, den 21. Mai, in der Zeit von 16 bis 17 Uhr, gibt es Theater. Theater für die ganze Familie, für Kinder. Und halt, das brauche ich noch. Abfalltheater für Kinder und Familien zum Thema Abfallvermeidung und Recycling.
0: Also Recycling.
1: Ja, genau. Weil das ist ja eine spannende, ganz spannend.
0: Ja.
1: Man kann aus Sachen, die normalerweise ins Altpapier wandern oder auch in Müll, da kann man doch schicke Sachen draus machen. Heißt das nicht jetzt neudeutsch so Upcycling und so?
0: Ja.
1: Also da ist Kreativität gefragt.
0: Oder DIY, do it yourself.
1: Do it yourself, genau. Also,
0: und
1: was? Ja, bitte?
0: Kostet das was?
1: Das wollte ich gerade sagen. Hatte gerade Luft geholt.
0: Ach so.
1: Nein, das Beste ist, es ist nämlich kostenfrei. Keine Anmeldung erforderlich. Das ist also, finde ich, unheimlich gut. Und das veranstaltet die Brebau GmbH gemeinsam mit der Bremer Stadtreinigung. Und das ist nämlich die Woche, die Theaterspielwoche zum Thema Müll. Und dieses Jahr ist die eben in Gröpeling.
0: Ja, das ist ein Ding.
1: Ja,
0: ja,
1: cool, ne?
0: Find dann ich ist aber auch die Zeit jetzt schon wieder herum, dass wir uns jetzt musikalisch von Ihnen verabschieden.
1: Oh, das ging flott.
0: Ja, das ging sehr schnell. Also, guck mal an, das, was man, das steht nicht drin, wo die Formulierung herkommt, ne?
1: Nee, ich guck gleich mal.
0: Also, wir sagen erstmal Tschüssi für diese Woche.
1: Ja.
0: Grüßen das Team von Rheingewieser TV Bremen und Bremerhaven.
1: Wünschen schöne Pfingsttage.
0: Genau.
1: Hoffentlich ein bisschen sonnig.
0: Genau, das wünsche ich Ihnen auch. Und dann sagen wir...
1: Tschüss!

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Hallo da draußen an den Brüllwürfeln. Ja, wir sind wieder gestartet mit einer neuen Expedition ins Klangreich. Ja, und was war das? Hört man ja selten hier sowas. Das waren Nico und die, habe ich mal aufgeschrieben. Nico und die Mustangs. Genau, mit Das Glück und die Liebe. Und warum spiele ich das? Ja, das war die erste Plattenaufnahme, auf der das Schlagzeugspiel von einem gewissen Udo Lindenberg zu hören ist. Ja, 19 Jahre war er damals alt. Und der gute Mann ist auch heute Thema dieser Stunde, weil übermorgen feiert er seinen 80. Und da wollte ich noch mal ein bisschen Musik von ihm zu Gehör bringen und einfach mal vorspielen, was der wirklich für tolle Musik gemacht hat, dieser Mann. Gut, das war jetzt ein Frühwerk, das erste Mal, dass man ihn Schlagzeug spielen gehört hat. Er fing als Schlagzeuger an, fing dann aber auch ziemlich bald an, auch zu singen. Und das erste Mal mit einer Band von ihm gegründet, Free Orbit heißt die, und aus dem Jahr 1970, da war unheimlich viel bei dem guten Udo los. Free Orbit, die Platte Free Jazz Goes Underground heißt die Platte tatsächlich, und da besingt er das schöne Amsterdam.

Ja, wie vielleicht einige wissen, ist Udo Lindenberg in Gronau geboren und zog allerdings 1968 nach Hamburg, weil da die ganzen Plattenfirmen saßen. Und da gab es eine tolle Clubszene und er trommelte überall, wo man ihn ließ. Punkt war das berühmte Onkel Pö, das er auch später in einem Lied berühmt gemacht hat. Und ja, er wurde zum sehr guten und auch sehr beliebten und begehrten Schlagzeuger. Und eines Tages stand ein gewisser Klaus Dolliger im Club, hat ihn gehört und ihn eingeladen nach München, weil er so einen guten Schlagzeuger brauchen konnte. Und ja, dem Ruf ist Udo gefolgt und hat mit Klaus Dolliger in seiner Band Motherhood gespielt. Allerdings nicht nur gespielt, sondern auch gleich noch Texte geschrieben und dazu gesungen. Ja, ja, aus dem Jahr 1970 Doldingers Motherhood mit Men's Quarrel.

Ja, nach dem Münchner Ausflug ist er aber wieder zurückgezogen nach Hamburg und war da wieder sehr umtriebig. Er war Mitglied bei den City Preachers, eine frühe Band mit Inga Rumpf, hat dann live auch noch Frumpy unterstützt, auch die Inga Rumpf. Und die Nachfolgeband Atlantis, da hat er auch mal live mitgemischt. Dann hat er mit Emergency eine Platte aufgenommen. Und ja, aber es war für ihn endlich Zeit, mal sein Solo-Debüt unter seinem Namen rauszubringen. Das war dann 1971 soweit und da hat er gleich ganz Großes abgeliefert. Lindenberg, die LP, ich finde das Cover immer noch genial und die ganze Platte sowieso. Ganz großer Wurf hier, Paradise Now.

Fantastisches Album. Lindenberg wurde nur leider nicht gekauft. Ja, wenn ich das richtige, die richtigen Informationen habe, wurde es im ersten Jahr nach der Veröffentlichung ganze 7000 Mal verkauft. Das war nun ein bisschen unter den Erwartungen. Und er hat es dann aber irgendwie hingekriegt, mit einer Single hat er die nochmal rumbekommen, die Plattenfirma. Und ihm, die haben ihm dann noch eine Chance gegeben, eine zweite LP aufzunehmen, dann allerdings in Deutsch und auch ein fantastisches Teil, Daumen im Wind, und daraus habe ich erstmal Meer der Träume, ein wirklich schönes, sphärisches Stück, hervorzuheben, das absolut tolle E-Piano von Michael Naurer und die butterweiche Posaune von Peter Herbolzheimer. Schwebt dahin, Meer der Träume.

Ja, bleiben wir noch bei der tollen Platte Daumen im Wind. Ganz großes Drama, also wirklich berührend, die Geschichte vom Alkoholmädchen. Teilweise mit Hörspielcharakter.

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1: Ja, Comedy habe ich von einem alten Mitbewohner von ihm. Er wohnte nämlich damals in der Villa Kunterbund zusammen mit Marius Müller-Westernhagen, Willem, Toningenieur Thomas Kuckuck, Steffi Stephan, seinem Bassisten und mit Otto Walkes. Ja, und aus seiner allerersten LP, die noch vor der ersten bei der großen Plattenfirma erschien, habe ich hier etwas.
2: Ein kleines Gedichtchen zwischendurch von Johann Wolfgang von Frankfurt. Und zwar der Taucher. Wer wagt es, Rittersmann oder Knapp, zu schlunden in diesen Tauch? Einen güldenen Becher brachte ich mit, den werfe ich jetzt in des Meeres Bauch. Wer ihn mir bringt, ihr Mann und Knaben, soll meine Tochter zum Weibe haben. Der Becher flog, der Strudel zog ihn hinab ins gräuliche Tief. Die Männer schauten, weil sie sich grauten, weg. Und der König abermals rief, wer wagt es, Knippersmann oder Ratt, zu schlauchen in diesen Tund. Wer's wagt, ich erkläre es an Eidesstatt, darf küssen mein Töchterleins Mund, darf heiraten sie, darf mein Land verwalten und auch den Becher kann er behalten. Da wichen die Mannen und Knappen von dannen und bald waren sie alle verschwunden. Sie wussten verlässlich, die Tochter ist grässlich, der Becher liegt heute noch unten.

Ja, natürlich ganz klar aus dem 75er Erfolgsalbum Wohntaten Wahnwitz, das Titelstück. Ja, 2 Jahre später macht er mal einen kleinen Abstecher in den Musical-Bereich. Ja, in einem Musical über den Schweizer Volksheld Wilhelm Tell sang er mit. Hier gemeinsam mit, ja man glaubt's nicht, Jürgen Drews.

Im Jahr 2008 meldete sich Udo Lindenberg nach über 8 Jahren wieder zurück. Ja, es ging ihm nicht gut. Er hatte wieder mit seinem Alkoholismus zu kämpfen und war ziemlich am Boden. Und keiner rechnete mehr mit ihm. Und dann kam mit einem wirklich fantastischen Album wieder. Stark wie zwei hieß es, heißt es immer noch. Und ja, da war dann ein neues Lieblingsstück für mich dabei. Was hat die Zeit mit uns gemacht?

0: Ja, schön. Uns Udo, nun wird er 80. Ja, wer sich noch mehr informieren will, ich weiß gar nicht, was die noch zu seinem Geburtstag eventuell in den Medien machen, keine Ahnung, aber in der Mediathek, ARD-Mediathek, gibt's eine wunderbare Doku. Udo, Rebell, Rockstar, Ikone, 1,5 Stunden, wirklich toll. Wer noch tiefer einsteigen will, dann gibt's einen ARD-Podcast, einen 6-teiligen. Ein Leben, Udo Lindenberg, ein Leben an der Grenze, 6 Teile, also Dichter kommen an ihm dann nicht. Oder wer sich noch dafür interessiert, wie das alles losging, gibt's auch noch in der Mediathek, als Udo, Otto und Co. Stars wurden. So, ja, das war's dann schon. Weiß nicht, ob ihr ein Lindenberg-Wochenende macht oder so. Ich spiele jetzt noch mal was zum Abschluss. Ein tolles Projekt von ihm, auch aus dem Jahr 1970. Da, ich weiß gar nicht, ob der dann irgendwann geschlafen hat. Tolles Bandprojekt, Niagara heißt das. Er und 5 andere Schlagzeuger waren das. Tolle Platte haben sie rausgebracht. Kam dann noch eine raus mit ihm. Aber hier erstmal aus diesem Album Sangandongo. Und ja, ich sage bis nächste Woche.
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1: Dennis Koppenbrink. Hallo und herzlich willkommen bei Radio Weser TV am Nachmittag. Schön, dass ihr dabei seid, wenn ich, Dennis Koppenbrink, euch im Laufe der Sendung etwas über die offene Gartenpforte in der Wesermarsch und die Kulturtipps der Woche erzähle. Eine neue Geschichte mit Meta Butendieck darf natürlich auch nicht fehlen. Dies und weitere spannende Themen sowie tolle Musik habe ich für euch im Gepäck. Und jetzt wünsche ich allen viel Spaß in der nächsten Stunde.

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1: Die kuriosen Feiertage. Heute am 20. Mai ist der Weltbienentag. Also feiern wir die kleinen pelzigen Superhelden mit Flügeln. Wussten Sie, dass eine einzige Honigbiene in ihrem ganzen Leben nur etwa 10 Gramm Honig produziert? Für ein Glas Honig muss also richtig geackert werden. Aber Bienen machen eben nicht nur Honig. Sie sind echte Naturmanager. Fast alle globalen Nutzpflanzen sind auf die Bestäubung von Insekten angewiesen. Ohne Bienen wären unsere Supermärkte deutlich leerer. Kein Obstsalat, kein Kaffee, keine Schokolade. Und wer möchte schon ohne Obst, Kaffee oder womöglich sogar Schokolade leben? Es wird geschätzt, dass knapp 20.250 Bienenarten existieren. Viele davon wildlebend und ganz ohne Bienenstock oder Imker. Leider sind viele Bienenarten stark bedroht. Pestizide, Klimawandel und kahle Gärten machen ihnen das Leben schwer. Was also tun? Ganz einfach. Insektenfreundliche Pflanzen auf den Balkon stellen oder in den Garten, den Rasen mal wuchern lassen, keine Chemie sprühen und vielleicht ein kleines Insektenhotel bauen. Bienen danken es ihnen mit Summen, Bestäuben und natürlich mit Honig. Und wir wiederum sollten den Bienen für ihre Arbeit danken. Eigentlich immer. Aber besonders heute. Denn heute, am 20. Mai, ist schließlich der Weltbienentag.

0: Tulpen, Blumen und Skulpturenpracht zu werfen. Ab dem 7. Juni kann man im Landkreis Wesermarsch nicht nur hinterm Zaun stehen, sondern einige Gärten im Rahmen der offenen Gartenpforte direkt im Augenschein nehmen. Etwa bei Christa und Hans Meinen aus Augusthausen.
1: Wir sind ein Zusammenschluss von 13 Gärten. In diesem Jahr machen 9 mit. Wir wollen einfach interessierten Besucherinnen und Besucher zeigen, welche wunderschönen Gärten es in der Wesermarsch gibt. Hinzu kommt bei allen auch so ein sozialer Aspekt. Wir versuchen, die eine oder andere Einnahme zu generieren und die geben wir 1:1 weiter an unterschiedliche Organisationen.
0: So hat zum Beispiel der Förderverein für ein Hospiz in der Wesermarsch schon eine Spende erhalten oder der Aktionskreis Pater Beda, der unter anderem Projekte für Straßenkinder in Brasilien organisiert. Die offene Gartenpforte gibt es bereits seit vielen Jahren in der Wesermarsch und Landrat Stefan Siefgen hat in diesem Jahr die Schirmherrschaft.
2: Ich habe sehr gerne die Schirmherrschaft übernommen, weil damit kann man die Schönheit der Wesermarsch zeigen. Man sieht hier tolle Pflanzen, tolle Blumen und auch halt eben Skulpturen. Und ich glaube, das ist eine ganz tolle Gelegenheit für Menschen aus der Wesermarsch, aber vor allen Dingen auch für Menschen außerhalb der Wesermarsch, hierher zu kommen und sich tolle Anregungen zu holen.
0: Für Siefgen ist gerade der soziale Aspekt dieser besonderen Veranstaltungsreihe von großer Bedeutung.
2: Die offene Gartenpforte bietet die Möglichkeit, in Austausch zu kommen, Gespräche zu führen mit den Eigentümern, aber auch mit den anderen Gästen und sich ja gegenseitig zu inspirieren.
0: Und von dieser Inspiration gibt es jede Menge. Etwa im großen Garten- und Landschaftspark von Hans und Christa Meinen, wo es auf gut 10.000 Quadratmeter neben vielerlei Baumarten, Büschen, Rosen, Skulpturen, einem Teich auch viele Sitzmöglichkeiten zum Verweilen und Entspannen gibt. Der Garten, den die zwei Pensionäre und Hobbygärtner pflegen, bedeutet zwar viel Arbeit, aber die ist, und das gilt sicher für alle teilnehmenden Gartenbesitzer, auch sehr erfüllend.
1: Es gibt ja diesen Spruch, dumme rennen, kluge warten, weise gehen in den Garten. Und das steckt, glaube ich, so ein bisschen auch bei allen dahinter, so etwas zu machen. Also einfach möglichst viel Zeit hier in diesem Garten zu verbringen. Und das verbindet uns auf jeden Fall mit den anderen, die mit uns zusammen diese offene Gartenpforte organisieren.
0: Und wer nun die Garten- und Parkanlage von Hans und Christa Meinen in Augusthausen besuchen möchte, am 20. und 21. Juni 2026 öffnen sie ihre Pforten jeweils in der Zeit von 10 bis 18 Uhr. Welche weiteren Gärten ab dem 7. Juni im Rahmen der offenen Gartenpforte im Landkreis Wesermarsch geöffnet haben, können Interessierte unter www.offener-garten-wesermarsch.de erfahren.

So allmählich sieht man überall in der Region wieder viele Hobbygärtnerinnen und Gärtner in ihren grünen Oasen werkeln oder verweilen. Und so manches Mal bleiben vorbeigehende Spaziergänger wahrscheinlich bewundernd stehen, um über die Hecke oder den Gartenzaun hinweg einen staunenden Blick auf die Blüten

0: Heute geht es im Buchtipp der Woche um ein Buch, das unter anderem im literarischen Quartett als der große deutsch-deutsche Gesellschaftsroman bezeichnet wurde.
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2: In der aktuellen Ausgabe des literarischen Quartetts wurde über das folgende Buch zwar ausgiebig diskutiert, aber unterm Strich waren sich alle Diskutanten einig, dass dem Autor ein großer Wurf gelungen ist und dass Sandis ein großer deutscher Roman ist, der ein Bild der deutschen Gesellschaft von DDR-Zeit bis in die heutige Gegenwart schafft. Lukas Ritschel hat das Buch geschrieben und Sandes heißt es. Sandes ist dabei eine Kleinstadt am Rande der Republik, in der alte Offiziere, Bürgerrechtler, Orgelbauer, Fliesensammler, Lokaljournalistin, selbsternannte Widerständler, Träumerinnen, Frührentner, Kinder, Liebespaare oder verhuschte Archivare ebenso leben wie die Familie Wenzel. Und um genau diese Familie Wenzel geht es, beziehungsweise diese steht im Mittelpunkt. Anhand ihrer Biografie und ihrem Agieren mit den anderen Stadtbewohnern, die gerade aufgezählt wurden, wird ein Gemälde übers Gelingen, Scheitern und schlicht übers Umgehen mit großen politischen und gesellschaftlichen Umbrüchen gezeichnet. Das Buch erzählt vom Ende der DDR, vom Besetzen der örtlichen Stasi-Zentrale, vom Kampf eines Freiwilligen in der Ukraine, vom Abrackern auf westdeutschen Baustellen bis hin zum isolierten Inseldasein während der Corona-Pandemie, an das wir uns sicherlich alle noch erinnern können. Der Roman erzählt aber gleichermaßen auch vom Aufbruch und Niedergang, vom Gelingen und Scheitern des Aufruhrs, aber auch von Freundschaft und Familie in umwälzenden, besonderen und herausfordernden Zeiten und vom Wunsch nach Zugehörigkeit und von der Sehnsucht nach Freiheit. Die Zeit nannte Ritschel als einen der wichtigsten jungen Schriftsteller des Ostens. Sanditz ist in jedem Falle ein sehr lesenswerter Roman, der gerade bei DTV herausgekommen ist.

Um uns herum schwirren immer wichtige, aber auch deprimierende Nachrichten. Deshalb hören Sie jetzt die positiven Nachrichten der Woche. Die Schlagzeilen. EU gegen Deepfakes. Magic Mushrooms potenzielle Medikation. Platz nach Margot Friedländer benannt. Die EU will künftig KI-Anwendungen verbieten, mit denen sexualisierte Deepfakes erstellt werden können. Also täuschend echte Fake-Bilder oder Videos von Menschen in intimen Situationen. Hintergrund sind zunehmende Fälle digitaler Gewalt, etwa gegen Frauen und Minderjährige. Vertreter von EU-Parlament und Mitgliedstaaten haben sich dazu auf eine Verschärfung des europäischen KI-Gesetzes geeinigt. Die neuen Regeln sollen Anbieter solcher KI-Systeme direkt in die Verantwortung nehmen. Eine Studie zeigt, der Wirkstoff Psilocybin aus Magic Mushrooms kann die Hirnaktivität offenbar längerfristig verändern. Teilnehmende wirken nach einer hohen Dosis oft optimistischer und mental flexibler. Forschende sehen darin Hinweise, warum psychedelische Stoffe als mögliche Therapie gegen Depressionen untersucht werden. Die Studie entstand allerdings unter kontrollierten Bedingungen, trotzdem vielleicht eine mögliche Bereicherung für die Medizin. Berlin hat einen Margot-Friedländer-Platz. Der Vorplatz des Berliner Abgeordnetenhauses wurde nach der Holocaust-Überlebenden und Ehrenbürgerin benannt. Damit soll an ihr Engagement gegen das Vergessen und für Menschlichkeit erinnert werden. Friedländer hatte bis ins hohe Alter Schulen besucht und junge Menschen über die NS-Verbrechen aufgeklärt. Mit ihrer Botschaft: Seid Menschen. Das waren die positiven Nachrichten der Woche.

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1: 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Mutterdach. 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

0: Du hast wahrhaftig recht mit. Ich gebe ihr einen Daumen hoch und lädt die Mamas wieder ins Boot. In gut miteinander an 365 Tag im Jahr ist viel mehr wert, als in stärktet würde Tischstock und Torte an den Dach, die aus die kleiner Vorschrift. Das meint zumindest Joan Meto.
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1: Nach einer gefeierten und restlos ausverkauften Tournee im Jahr 2025 wollen die Ten Tenors ihre Erfolgsgeschichte auch 2026 mit ihrer aktuellen Tour Time of Your Life fortsetzen. Ihre Mischung aus Klassik, Rock und Pop präsentieren sie am Samstag, den 23. Mai auch in Bremen. Ab 20 Uhr sind sie im Metropoltheater zu sehen. Die War Rangers aus Baltimore stehen für leidenschaftlichen, wütenden Hardrock mit starkem 70er-Jahre-Punk-Einschlag. Mit Jeans, Leder und Sonnenbrille kommen sie herrlich wütend daher und stehen für genau das Image, das die Rockgruppen des New Yorks der späten 70er-Jahre zu Ikonen machte. Mittlerweile zählen sie selbst zu solchen. Am Sonntag, den 25. Mai, gastieren sie im Bremer Meisenfrei. Die Indie-Rocker 487 aus Bremen werden als Support dabei sein. Und los geht's um 20 Uhr. Am Montag, den 25. Mai, wird die kurdische Musiklegende Sivan Perver live im Metropoltheater Bremen auftreten. Das Publikum darf sich auf einen außergewöhnlichen Abend voller Musik, Emotionen und kultureller Tiefe freuen. Los geht dieses besondere Konzert um 20 Uhr. Am Dienstag, den 26. Mai, gastiert ein Mann im Bremer Meisenfrei, den Metal-Fans aufgrund seiner unverwechselbaren, kraftvollen Stimme kennen dürften. Tim Whipper Owens. Er erlangte weltweiten Ruhm, als er 1996 als Sänger von Judas Priest den namhaften Rob Halford ersetzte und jahrelang auf den größten Bühnen der Welt zu Hause war. Nun gastiert er mit Band auf der Meisenfreibühne. Los geht der Hard and Heavy Abend um 20 Uhr. Die irische Band Wan Collective steht für traditionellen, aber auch unkonventionellen irischen Folkrock. Und ihre aktuelle Europa-Tournee führt diese Band auch nach Bremen, an einen ganz besonderen Ort. Am Mittwoch, den 27. Mai, spielen sie nämlich ab 19.30 Uhr in der Hobkirche. Im Bremer Fritz-Theater gastiert am Donnerstag, den 28. Mai, die namhafte Comedian Mira Böhm.

mit ihrem aktuellen Programm Arschbombe. Ole, die Queen of Quatsch, die aus Funk und Fernsehen bekannt ist, erzählt aus ihrem aktuellen Programm unter anderem darüber, wie sie ihre neue Katze bekommen hat. Wobei, eigentlich hat die Katze ja eine neue Mira bekommen. Wenn man wieder Lust auf Lachen hat, der alberne Abend mit Mirja Bös beginnt um 19.30 Uhr. Die Swingtime Big Band aus der Wesermarsch will am Freitag, den 29. Mai, die Jahnhalle in einen Raum voller Glanz, Groove und guter Laune verwandeln. Die Formation gehört seit Jahren zu den musikalischen Aushängeschildern der Region und will den unverwechselbaren Sound großer Big Bands mit kräftigen Bläsern, knackigem Rhythmus, eleganten Arrangements und swingenden Klassikern in die Halle bringen. Los geht der Abend in der Nordenhammer Jahnhalle um 20 Uhr. 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

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Tschüss und bis zum nächsten Mal, sagt euer Moderator Dennis Koppenbrink.

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Und am Mikrofon, wie immer, Thorsten Folge, der begrüßt euch zu einer neuen Ausgabe Wortart, der Sendung für Wort- und Sprachgewaltiges. Hier stehen Bücher und Filme im Mittelpunkt. Ich habe wieder einiges Spannende für euch mitgebracht. Unter anderem gibt es ein Buch über das Thema Einsamkeit. Und das hat jemand geschrieben, der sich sehr gut mit diesem Thema auskennt. Ob sich das Buch lohnt, das werdet ihr erfahren im Laufe der Sendung. Spannende Filme habe ich auch mitgebracht. Es lohnt sich auf jeden Fall, dran zu bleiben hier bei Wortart, der Sendung für Wort- und Sprachgewaltiges und der Reisebegleiter durch die nächsten, ja, noch verbleibenden gut 55 Minuten ist Thorsten Folge.

Und noch eine Kurzvorstellung einer Buchreihe, die in die zweite Runde geht. Eine Thriller-Reihe, die auf drei Teile angelegt ist. Also eine Trilogie, die Donkerblom-Trilogie. Und Donkerblom, das werden die Freunde der Reihe kennen. Das ist ein abgelegener Campingplatz mitten in die Ardennen, wo eine Kommissarin ins Visier eines perfiden Killers gerät. Dunkel, spannend und ganz, ganz wunderbar konstruiert. Da habe ich schon den ersten Teil hier vorgestellt, den Linus Geschke geschrieben hat. Der erste Teil hieß Der Trailer. Und nun kommt bereits der zweite Band an den Start, nämlich das Camp, wo diese wunderbar spannende, tolle Geschichte weitergeht. Thriller-Freunde kommen hier absolut auf ihren Geschmack. Es geht um eine Studentin, die unter mysteriösen Umständen auf dem Campingplatz verschwindet. Und der Fall ist auch 15 Jahre später immer noch ungelöst. Und die Hamburger Kommissarin Frieda Stahnke nimmt diesen Fall in eine True-Crime-Podcast-Reihe mit, weil sie hofft, dass sie möglicherweise neue Hinweise kriegen könnte. Und die bekommt sie tatsächlich auch, ahnt aber nicht, dass das genau weitere Morde auslösen wird. Eine unglaublich packende, spannende und atmosphärisch dichte Geschichte, toll konstruiert, mit einer tollen Sprache, die einen gefangen nimmt, ein Stoff, der einen schnell in den Bann zieht und eine Buchreihe, wo man die Bücher kaum einmal aus der Hand legen mag. Das Camp ist gerade rausgekommen, ist der zweite Teil der Trilogie. Wer also jetzt neugierig geworden ist, sollte unbedingt mit dem ersten Teil anfangen, mit dem Trailer, und dann gespannt auf das Ende warten, das nicht lange wird auf sich warten lassen. Und den Namen des dritten Teils, den gibt's auch schon: Die Schlucht. Aber erstmal liegen der Trailer und das Camp vor.

Einsamkeit, eine Befreiungsgeschichte heißt ein sehr lesenswertes Buch von Daniel Haas, das gerade herausgekommen ist. Haas ist freiberuflicher Journalist und Autor und hat für Spiegel Online, die Zeit oder auch die Neue Zürcher Zeitung geschrieben und ist vor allem in den Bereichen Literatur, Film oder auch Gesellschaftspolitik aktiv. Dass er sich im vorliegenden Buch mit dem Thema Einsamkeit beschäftigt, hat einen sehr persönlichen Hintergrund, denn Einsamkeit ist dem N50er nicht unbekannt. Er verlor beide Eltern durch Suizid und ein eigener Burnout hat ihn vereinsamen und in die Isolation driften lassen. Sie wurde für ihn zu einer ganz entscheidenden Erfahrung und genau darin sah er aber auch die Chance, eben diese, aber auch sich selbst und andere besser zu verstehen und der Einsamkeit letztendlich zu entkommen. Haas begibt sich auf die Suche nach dem Ursprung der Einsamkeit. Die Einsamkeit, die zog sich ja wie ein Leitmotiv durch seine eigene Lebens- und Familiengeschichte, die geprägt war von Ängsten, Selbstzweifeln, aber auch von Misstrauen. Und er beschreibt ebenso, wie er es schließlich geschafft hat, dank Akzeptanz und Wohlwollen sich und anderen gegenüber das Leben neu zu definieren und wiederzuentdecken und sich eben von den Fesseln der Einsamkeit zu befreien. Ein eindringliches, poetisches, kluges Buch über gesellschaftliche Zwänge und Vorgaben und wie man sich diesen stellen oder auch entgegenstellen kann. Einsamkeit von Daniel Haas ist gerade bei Goldmann.

Und weiter geht's hier bei Wortart mit der Vorstellung von zwei neuen Thrillern. Der Autor Jan Beck ist nicht nur bekannt für seine Reihe um Inga Björk und Christian Brandt, die allesamt auf den Spiegel-Bestsellerlisten standen. Er hat mit Dawn, Zimmer 103, Hotel der Angst auch eine zweite spannende Thriller-Reihe eröffnet, wo sich die Fans nun auf den zweiten Band freuen dürfen. In Dawn, Ruf der Toten, beweist Jan Beck einmal mehr sehr eindrucksvoll, dass er zu den besten deutschen Thriller-Autoren zu zählen ist, dank spannenden Plots und ebenso spannender Protagonisten. Im Mittelpunkt steht erneut das ungleiche Ermittlerpaar, bestehend aus dem selbst traumatisierten Kriminalpsychologen Simon Dorn und der jungen, aber ausgesprochen taffen Ermittlerin Lea Wagner. Diesmal haben sie es mit einem perfiden Serienmörder zu tun, der offenbar nach Jahren zurückgekehrt ist. Dorn hatte übers Internet Kontakt zu einer Klientin. Er scheint es eine Art psychologischer Hilferuf zu sein. Das Ganze entpuppt sich aber schließlich als böses Spiel. Als der Kontakt abbricht, bittet Dawn Lea Wagner um Hilfe. Sie findet die Frau auch, allerdings tot, verdurstet. Das erinnert Dawn an einen alten, ungelösten Fall, bei dem ein Serientäter ebenfalls seine Opfer in seinem Beisein hat verdursten lassen. Ist dieser Serientäter etwa wieder da? Und das Ganze ist nicht alles, denn neben der verdursteten Leiche steht ein Computer. Dieser ist geöffnet. Darauf läuft eine KI, die im Namen der Toten mit Dawn kommuniziert. Warum haben sich die Toten ausgerechnet Dawn ausgesucht? Dawn und Wagner müssen sich wieder zusammenraufen, um diesen eigenwilligen Fall zu lösen. Und das mit einem ganz unterschiedlichen Temperament, mit dem sie ausgestattet sind. Die Suche nach einem perfiden Serienmörder beginnt. Ein unglaublich spannender, komplexer und vielschichtiger Fall. Ein Ermittlerduo mit Ecken und Kanten. Für Thriller-Freunde ist dieser zweite Band der Reihe ein echter Page-Turner. Herausgekommen ist Dawn, Ruf der Toten, gerade im Penguin Verlag. Und dank des roten Farbschnittes zudem noch optisch ausgesprochen gelungen. Diesen roten Farbschnitt hat übrigens auch das zweite spannende Buch zu bieten. In The Story Might Save Your Life von Tiffany Quam stellt sich die Frage, ob der beste Freund wirklich der

Freund oder der Mörder ist. Im Mittelpunkt stehen Joy und Benny, die unter dem Motto, was dich nicht umbringt, lässt dich überleben, einen erfolgreichen und sehr beliebten Podcast über das Leben und den Tod gestalten. Joy und Benny scheinen perfekte Freunde zu sein und gelten überall als unzertrennlich. Doch nachdem Joy eines Morgens gemeinsam mit ihrem Ehemann einfach verschwindet, ist nichts mehr, wie es scheint. Das Verschwinden war nämlich ganz offensichtlich nicht freiwillig, denn die Polizei findet zum Beispiel Scherben im Badezimmer. Schnell gerät Benny in Verdacht. Benny wiederum fängt selbst mit Nachforschungen an und beginnt, Joy zu suchen. Er findet diese zwar nicht, er findet aber etwas anderes, von dem er den Ermittlern jedoch nichts erzählt. Er findet ein Manuskript von Joys Memoiren, die einiges offenbaren. Sie zeigen eine vermeintliche Wahrheit, die alles, was vorher war, auf den Kopf und in Frage stellt. Erzählen sie doch einige Geheimnisse und sie erzählen von einer großen Liebe. Und diese Memoiren enden ganz abrupt. Ausgesprochen spannend, mit vielen überraschenden Wendungen erzählt der Thriller von Tiffany Quam eine ganz besondere Geschichte. Für Thriller-Freunde ist The Story Might Save Your Life unbedingt zu empfehlen. Herausgekommen ist er bei Rowohlt Polaris.

Weiter geht's hier bei Wortart noch mit zwei Kurzvorstellungen von aktuellen Filmen, die gerade auf Blu-ray herausgekommen sind. Zum Beispiel der folgende Negotiator. Klingt erstmal etwas merkwürdig und der ein oder andere, der hat vielleicht gleich einen Thriller im Ohr, der hier seinerzeit unter dem Namen Verhandlungssache herausgekommen ist mit Kevin Spacey und Samuel L. Jackson in der Hauptrolle. Das ist aber kein Remake, The Negotiator, sondern das ist ein Film, der im Original Relay heißt. Und das bezieht sich auf einen Service, den US-Telefongesellschaften anbieten. Und zwar richtet sich dieser Service an Menschen mit Hör- und Sprachbehinderung. Die können diesen Service nutzen, damit

Sie telefonieren können. Sie müssen Ihre Antworten nämlich lediglich eintippen und ein Mitarbeiter oder eine Mitarbeiterin dieser Telefongesellschaft, der liest dem Gegenüber dann diese Mitteilung laut vor. Dann Ash, der im Mittelpunkt dieser Geschichte steht, der nutzt genau dieses System. Allerdings nicht, weil er selber unter einer Behinderung leidet, sondern dieses System garantiert ihm Anonymität. Denn er muss einerseits seine Stimme nicht benutzen und zum anderen lassen sich die Telefonate zwar bis zu diesem Relay-Anbieter der Telefongesellschaften zurückverfolgen, aber nicht zum Menschen, der sie ursprünglich angerufen hat, nämlich zu Ash. Also eine wunderbare Möglichkeit, um im Hintergrund geheim zu agieren. Und Ash hat sich auf etwas ganz Besonderes konzentriert, denn er beschäftigt sich mit Whistleblowern. Und Whistleblower kennen wir ja alle, Edward Snowden etwa oder Chelsea Manning. Und was ist eigentlich, wenn Whistleblower zwar ihre Erkenntnisse gegen starke Unternehmen gesammelt haben, diese aber dann doch nicht mehr veröffentlichen wollen und diese Dinge, die sie herausbekommen haben, zurückgeben wollen. Lassen sich die Unternehmen darauf ein oder etwa nicht? Die schweben in Gefahr, denn schließlich sind die Dinge, die sie herausgefunden haben, ja nach wie vor da. Selbst wenn sie sagen, nein, das werde ich nie irgendjemandem erzählen. Da kommt Ash dann ins Spiel. Er versucht genau diese Leute, diese Whistleblower, die aussteigen wollen, zu retten und ihnen einen Ausweg zu garantieren. Dein Job ist es also, wie gesagt, diesen Whistleblowern einen Ausweg zu zeigen. Das für ein Honorar, das zum Teil von den entsprechenden Konzernen, die die belastenden Daten weiterhin unter Beschluss halten wollen, gezahlt werden muss. Seine neueste Kundin ist die Wissenschaftlerin Sarah und die hat für ein Agrarunternehmen gearbeitet. Dieses Agrarunternehmen hat genmanipuliertes Saatgut hergestellt, das potenziell tödliche Nebenwirkungen haben könnte. Ash versucht jetzt mit dieser Klientin Kontakt aufzunehmen. Und das ist gar nicht so einfach, denn sie steht unter ständiger Überwachung einer Truppe von Industriespionen, die offensichtlich bereit sind, alles zu tun, um diese Forschungsunterlagen zurückzubekommen. Und nicht nur das, sie wollen auch Sarah unschädlich machen. Ein spannender Spionage-Thriller, der ungewöhnlich daherkommt und mit wenigen Worten auskommt, denn schließlich muss Ash ja auch gar nicht sprechen, wenn er das Relay-System nutzt. Aber trotz der wenigen Worte ist The Negotiator wirklich spannend inszeniert und aufgrund des ungewöhnlichen Plots wirklich zu empfehlen. Einer der wirklich besseren Thriller ist es definitiv und gerade via Leonin herausgekommen. Ja, dann kommen wir noch zu einem Kultklassiker. This is Spinal Tap hat vor 40 Jahren wirklich für Furore gesorgt. Ein großartiger Musikfilm, ein Mockumentary-Meisterwerk, könnte man sagen. Unfassbar witzig und toll inszeniert, toll in Szene gesetzt. Ein Film über eine fiktive Rockband. Und diese fiktive Rockband hat dann auch ein ganz reales Album herausgebracht, das in vielen Musikschränken von Rockfans zu finden sein dürfte. Und diese Geschichte, This is Spinal Tap, bekam 40 Jahre danach oder bekommt 40 Jahre danach, sogar fast 41 Jahre danach, tatsächlich nochmal eine Fortsetzung, nämlich This is Spinal Tap 2. Wer den ersten Teil nicht gesehen hatte, den muss ich unbedingt bitten, selbiges nochmal nachzuholen. Ein ganz
ganz toller Film und für alle Rockmusikfans eigentlich ein Must-See. Nicht Must-Hear, sondern ein Must-See. Eine wunderbare, herrlich schräge Komödie mit wunderbaren Darstellern. Und jetzt gibt es halt, wie gesagt, den zweiten Teil, der nach so langer Zeit jetzt herausgekommen ist, unter der Regie von Rob Weiner ist

0: dieses Sequel sozusagen entstanden, diese Fortsetzung von The Spinal Tap aus dem Jahr 1984, und Christopher Guest, Michael McKean und Harry Shearer spielen erneut die Rollen der Mitglieder dieser fiktiven Heavy Metal Band, die nach 15 Jahren für ein letztes Konzert wieder zusammenkommen sollen. Und das ist einer Eintragung in einem alten Vertrag zu verdanken, sozusagen. Denn als der Manager verstirbt, da findet die Witwe in den Unterlagen eben diese Vereinbarung, dass die Band eigentlich immer noch ein letztes Konzert spielen müsste. Und nun trommelt man die Bandmitglieder, die seit langer Zeit nichts mehr miteinander zu tun haben und auch nicht gerade im Guten auseinandergegangen sind, zusammen, um noch einmal auf den Bühnenbrettern zu stehen. Herrlich schräg, herrlich absurd, toll besetzt, tolle Musik, und es macht einfach einen großen Spaß, diesen Film anzugucken. Natürlich vor allem für all jene, die den ersten Film geliebt haben und die den ersten Film schon gutiert haben.
1: They changed the face of British rock music forever. And the best part is, they're back. Now, they're on the verge of the greatest comeback of all time.
2: Rock and roll!
3: Hello, Cleveland!
1: This is their moment.
4: Go right straight through this door here, down the hall.
5: Yeah.
4: Turn right.
1: Their time has come.
2: Rock and roll!
1: Get ready. Get set.
6: Direct from hell, Spinal Tap!

Ausschnitte aus This is Spinal Tap, dem ersten Teil. Wie gesagt, eine Mockumentary über eine fiktive Band, die es nie gegeben hat. Aber da sieht man dann Konzerte mit kreischenden Teenies, mit Interviews mit dem Manager und all das, was zu so einer Karriere eben halt dazu gehört. Das Tourleben und Exzesse im Hotelzimmern und so weiter. Eine wilde Fahrt, ein toller Film, der jetzt, wie gesagt, noch einmal nach 40 Jahren in eine Fortsetzung geht. Die Fans des ursprünglichen Films, die werden natürlich das Ganze abfeiern und das auch völlig zu Recht. Teil 2 macht großen Spaß, aber hier muss man wirklich sagen, man sollte den ersten Teil gesehen haben, um wirklich so richtig Spaß an Spinal Tap 2 dann auch zu haben. Gerade ist das Ganze via Sony herausgekommen. Spinal Tap, The End Continues. Und wie gesagt, für Fans des ersten Teils ein unbedingtes Must-Have. Und für alle anderen gilt, bitte The Spinal Tap nacharbeiten, den ersten Teil, und sich dann auch am zweiten erfreuen. Und ihr müsstet dann ja keine 40 Jahre warten, bis ihr den zweiten Teil zu sehen bekommt, weil der liegt jetzt auf DVD und auf Blu-ray vor. Im nächsten Bücherblock steht dreimal Frauenpower im Mittelpunkt. Gudrun Eva Mínvodóttir ist eine Autorin aus Island, die mit dem Roman Überlebensstrategien einen höchst menschlichen, warmherzigen kleinen Roman geschrieben hat, in deren Mittelpunkt zunächst vier einsame Menschen stehen. Da ist etwa Bokuldur, die seit kurzem Witwe geworden ist und sich mit diesem neuen, leerer gewordenen Leben zunächst nur schwerlich zurechtfinden kann. Ani ist ein Computer-Nerd, hat Übergewicht und kämpft zudem mit großer Antriebslosigkeit. Als drittes haben wir da Hanna, die gerade aus der Hauptstadt Reykjavik umgezogen ist und nun ihre Freundin schmerzlich vermisst. Und schließlich gibt es dann noch den kleinen Aaron Snay, dessen ebenso kleine Welt zusammenbricht, als seine Mama eines Tages nicht mehr aus dem Bett aufstehen möchte. Vier gänzlich unterschiedliche Menschen mit gänzlich unterschiedlichen Schicksalen und Lebenssituationen, die treffen im Buch aufeinander. Ihre Wege kreuzen sich. Und genau das wird alles ändern, denn jeder und jede der vier findet danach das Vertrauen ins eigene Leben.

zurück. Ein warmherziges, kluges, schönes Buch, das man in einem Rutsch durchlesen kann und das an die Kraft appelliert, dass man gestärkt aus Krisen hervorkommen kann. Herausgekommen ist Überlebensstrategien bei BTB. Und von Island geht's weiter nach Norwegen. Britt Bildøen gilt in ihrer Heimat Norwegen als eine der führenden Autorinnen. Und nun kann sich Bildøen auch in Deutschland dem Publikum vorstellen. Denn erstmals wird ein Roman von ihr auch bei uns erscheinen. In Das Unwetter geht es um 6 Menschen, 3 Tage und um jede Menge Lügen und damit um familiäre Abgründe oder um im Bild zu bleiben, um menschliche Unwetter. Und diese werden eben durch ein echtes Unwetter zutage gefördert. Eigentlich sollte es ein schönes Familienfest werden, zu dem Dorte und ihre Geschwister in einem abgelegenen Berghotel zusammenkommen. Die Eltern wollten mit den Kindern gemeinsam eine harmonische, gut bürgerliche, goldene Hochzeit feiern. Doch dann zieht ein Unwetter auf, was die Stimmung nach unten drückt. Aber nicht nur das, denn im Hotel feststeckend treten schon bald verdrängte Konflikte der Familiengeschichte ans Tageslicht und drücken nun zusätzlich auf die Stimmung. Also von außen gibt's das echte Unwetter und drin das menschliche Unwetter. Beides spitzt sich immer mehr zu und gerade drin reißt die bürgerliche Fassade mehr und mehr ein und hervortreten Misstrauen, Wut oder sogar Verrat. Ein Roman über menschliche Abgründe, die in einer Extremsituation ebenso extrem in Erscheinung treten können, wie halt ein Unwetter. Das gleichnamige Buch, also Das Unwetter, ist bei BTB herausgekommen. Die preisgekrönte Autorin Lydia Juknowitsch zählt zu den herausragenden 9 weiblichen Stimmen innerhalb der amerikanischen Literatur. Sie hat neben mehreren Romanen auch viele Kurzgeschichten herausgebracht. Nun kommt ihr Erzählband Schläge in den Handel, das mutige Geschichten einer furchtlosen Autorin erzählt, wie es eine Review schreibt. Und noch ein Zitat aus dem MS-Magazin: Dieses Buch ist ein Juwel. In den Händen von Juknowitsch sind Worte sowohl Schwerter als auch Federn. Im Mittelpunkt ihrer Erzählungen porträtiert sie Menschen, zumeist Frauen, die oftmals am Rande der Gesellschaft und in schwierigen Lebenssituationen stecken, denen sie mit Mut, Widerstand und Lebenswillen begegnen müssen. So geht es etwa um ein Mädchen, das als Kurierin im illegalen Organhandel überlebt, um einen Liebhaber, der von Erinnerungen an seine Mutter heimgesucht wird, oder um eine Teenagerin, die durch ihr Dachfenster in ein Gefängnis blicken kann und sich dann ihren ganz eigenen Fantasien hingibt. Die Außenseiter, über die Juknowitsch in ihrem Buch schreibt, faszinieren dank der erzählerischen Kraft der Autorin. Ein Buch, das man immer wieder zur Hand nehmen kann, um eine weitere Geschichte und damit einen weiteren ungewöhnlichen Menschen in sein Leben lassen kann. Herausgekommen ist der Erzählband Schläge bei BTB.

Und weiter geht's hier bei Wortart mit zwei Thrillern und einem Krimi. Der Name Hans Rosenfeld ist einerseits als eine Hälfte des erfolgreichen Autorenduos Scholz Rosenfeld bekannt und andererseits wohl auch als Schöpfer der erfolgreichen skandinavischen Serien Die Brücke und Marcella, für die er das Drehbuch lieferte. Nun kommt ein neuer Thriller in Buchform in den Handel. Mit Die Farm der Mädchen hat Rosenfeld dabei erneut einen hochspannenden Thriller geschrieben, der dem ein oder anderen Leser oder Leserin schlaflose Nächte bereiten könnte. Mitten in der Nacht fliehen zwei Frauen in Panik durch die dunklen, unheimlichen schwedischen Wälder. Beide Frauen sind hochschwanger und sie werden verfolgt. Und die Verfolger sind ihnen dicht auf den Fersen. Später wird die Polizistin Hanna Wagner, die gerade erst in den Dienst zurückkehrt, nachdem sie gerade ihren Mann verloren hatte, mit einem unheimlichen Fall konfrontiert. Denn im Unterholz eines Waldes wird ein totes Baby gefunden. Von der Mutter hingegen fehlt jede Spur. Hanna Wagner stößt damit auf einen Fall, der zu Abgründen führt, die sich die Polizistin niemals hätte ausmalen können. Und nicht nur die, auch die Leserinnen und Leser werden in diesen bizarren, bösen Fall schnell hineingezogen, klug aufgebaut, mit sich immer mehr steigernder Spannung. Das Buch liest sich wie eine der Serien von Rosenfeld. Die Serien kann man als Fan wirklich wegbingen. Dieses Buch, bei dem beim Lesen ein Film vor Augen abläuft, ist ebenfalls weg zu bingen bzw. in einem Rutsch weg zu lesen. Herausgekommen ist Die Farm der Mädchen von Hans Rosenfeld bei Rowohlt Wunderlich. Thomas Cibulla ist freier Autor und schreibt sowohl Krimis als auch biografische und historische Romane. Nun liegt mit Waldmann Flucht in den Tod sein neuester Krimi vor. Hannes Waldmann ist ein Kommissar, der ein bitteres Schicksal zu verkraften hat. Vor Jahren hat er seine Frau Maria verloren. Sie verschwand bei einem Urlaub auf dem Basar von Lagos spurlos. Mit ihr hat er seinen Lebensmittelpunkt und den Sinn seines Lebens verloren. Sein neuer Fall erinnert ihn wieder an sein eigenes Schicksal. Und er will diesmal auf keinen Fall versagen. Denn dass seine Maria einst verschwunden ist, empfindet er genauso, nämlich als persönliches Versagen. Es geht um eine junge Ukrainerin, die in Bonn spurlos verschwindet, während ein Mann mit aufgeschlitzter Kehle in ihrem Apartment liegt. Spuren führen Waldmann unter anderem nach Rotterdam oder Zürich und auf die Spur von Menschenhändlern, die hinter schicken Fassaden ein perfides Spiel mit der Ausbeutung spielen. Hilfe hat Waldmann von der Journalistin Pia und einer mysteriösen Frau namens Suse. Je näher die drei den Machenschaften der Menschenhändler kommen, desto mehr begeben sie sich in Gefahr. Ein interessanter, ein überraschender Plot, stimmige Protagonisten und eine gute Schreibe machen aus Waldmann einen sehr spannenden und sehr lesenswerten Krimi, der gerade bei Ullstein erschienen ist. In Nebelinsel von Alice Feeney geht es um den Autoren Grady Green, der auf eine abgelegene schottische Insel ein wenig zur Ruhe kommen und die Arbeiten an seinem neuen Roman aufnehmen möchte. Die Ruhe hat er nötig, denn sein Leben war aufwühlend genug in letzter Zeit, seitdem er seine Frau Abby unter mysteriösen Umständen verloren hat bzw. diese verschwunden ist. Und dann passiert etwas, das eigentlich nicht sein darf und kann. Auf der Überfahrt zur schottischen Insel mit der Fähre, da sieht er sie. Abby. Das kann doch nicht sein. Wahrscheinlich sah die Frau seiner Abby nur ausgesprochen ähnlich. Oder war das doch Abby? Sie sah Abby zumindest zum Verwechseln ähnlich. Aber dann ist sie auf einmal verschwunden und Grady bezieht eine einsame Hütte. Aber diese Insel und die Begegnung mit Abby oder

der zumindest sehr ähnlich aussehenden Frau. Hier auf dieser Insel scheint nichts normal zu sein. Und die Ruhe, die Grady zu finden hoffte, wird es hier wohl nicht geben. Wenn Erfolgsautor Harlan Coben schreibt, dass das Buch süchtig mache, dann ist das der beste Beweis für die Güteklasse. Hochgradig spannend ist Nebelinsel geworden. Ein perfekter Thriller, den man kaum einmal aus der Hand legen mag. Herausgekommen ist er bei Heine.

Entwicklung an der Uni Oxford und bringt in schöner Regelmäßigkeit Bücher mit ihren Forschungsergebnissen heraus. Aber nicht nur das, sie bringt nicht nur Bücher heraus, sondern präsentiert ihre zahlreichen Forschungsergebnisse auch einer immer größer werdenden Online-Community und setzt sich mit den Problemen der Welt auseinander. Zudem finden ihre Texte dank Veröffentlichungen in der Financial Times, der New York Times, dem Economist oder der BBC große Resonanz und eine große Leserschaft, Zuhörerschaft oder Zuschauerschaft. Im neuesten Buch Keine Ausreden mehr, da gibt sie Antworten auf 50 Mythen über den Klimawandel. Es gibt sie ja, die Klimawandelleugner. Oder es gibt auch viele Skeptiker. Sie sagen etwa, dass der Klimawandel schon nicht so schlimm werden wird, Gegenmaßnahmen eh zu teuer sind oder gar die Umwelt verschandeln. Es gibt so viele, teilweise auch sehr bizarre Ansichten und Vorstellungen. Die Wissenschaftlerin Hannah Witchie möchte Argumente dagegen halten und dem oftmals vorherrschenden Zynismus etwas Optimistisches entgegenstellen. Im Buch versucht sie, die 50 dümmsten, dreistesten oder einfach nur gedankenlosesten Mythen zu entkräften und denen fundierte Analysen und Daten entgegenzuhalten. Es geht aber um Fragen wie, ob das Handeln nicht eh langsam zu spät ist, ob der Einzelne nicht viel zu wenig Einfluss hat, etwas zu verändern oder ob sich der Wandel überhaupt noch aufhalten lässt. Es geht um Mythen hinsichtlich der Windkraft ebenso wie um Mythen hinsichtlich der Atomkraft. Ein kluges Buch, das einem viele Antworten für mögliche Diskussionen an die Hand gibt. Keine Ausreden mehr von Hannah Witchie ist bei Piper erschienen.

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2: Herzlich willkommen bei uns im Bürgerradio Freistadt, der Sendefrequenz 92,5 auf Ihrem Radio Weser TV. Sendeverantwortlich ist Benjamin Kruse und mein Name ist Thomas Hülzgen. Ja, und wieder eine neue Sendung, durch die ich heute führen darf. Und ich habe mir Gedanken gemacht, was bewegt die Menschen? Und bin so auf ein Ergebnis gestoßen: Kinder. Und zwar Kinder in der Form, wenn sie benachteiligt sind, in Form von finanziellen Mitteln, was ja auch letztendlich unter Kindern und Jugendlichen mittlerweile schon zu einer Art Mobbing führt. Ja. Es beginnt damit, wenn jemand nicht viel Geld hat, zum Beispiel sein Kind wird eingeschult. Okay, man freut sich darauf, ein ganz besonderes Ereignis. Die ganze Familie ist beteiligt, man macht sich Gedanken über, was ziehe ich denn an dem Tag an, was ziehe ich meinem Kind denn an. Aber die dringendste Frage ist doch eigentlich der Schulranzen. Zentrales Thema, habe ich festgestellt, gerade bei Einschulungen und auch darüber wird dann auch so, ja, der Stellenwert der Person oder des Kindes festgelegt. Ich habe so festgestellt, zu meiner Einschulungszeit, da gab es dieses Thema zum Glück noch nicht. Welche Marke, welche Farbe, welches Logo, da war es noch relativ überschaubar. Aber in der heutigen Zeit, ich habe mal so ein bisschen geschaut, so ein Schulranzen, was kostet so etwas? Und ich war bass erstaunt, sowohl im stationären Handel als auch im Internet. Da werden ordentlich Preise aufgerufen von verschiedenen Herstellern. Ja? So. Und gehen wir mal von einer Familie aus, die jetzt nicht so viel Geld übrig hat, die aber vor der Frage steht, wenn ich jetzt einen billigen Ranzen kaufe, wie ist denn da die Signalwirkung oder Außenwirkung auf andere Eltern?

normalen Ranzen wie die anderen. Und ich habe auch keine Markenschuhe. Meine Schuhe sind schon ziemlich gebraucht und die sehen auch nicht mehr schön aus. Und die anderen alle, oh Mann, oh Mann, oh Mann. Und auch die Schultüten. Meine ist so klein. Und wenn ich die anderen so sehe, da ist richtig was drin anscheinend. So fängt es an. So werden also Kinder geprägt auf soziale Unterschiede. Zum Glück sind Kinder noch nicht unbedingt in der Lage, das auch zu bewerten. Aber sie werden geprägt durch ihre Umwelt oder in dem Fall ihre Eltern, die natürlich ganz offensichtlich dann Standesdünkel durchblicken lassen. Ja, und dann werden alle willkommen geheißen. Die Kinder stehen alle vorne und die Eltern im Hintergrund und die Verwandtschaft. Ja, die Kinder taxieren sich weiterhin ab und es werden schon so in diesem ersten Augenblick quasi so Gruppierungen geschlossen. Gruppierung Nummer 1, die augenscheinlich besser gestellt sind. Gruppierung Nummer 2, eben die halt nicht so gut dastehen. Und dann nach den Reden und festlichen Aktivitäten kommt ihm halt die Aufteilung der Kinder in verschiedene Klassen. Und die sehen das erste Mal ihren Klassenraum und auch mit den Stühlen und Tischen. Und dann setzt eine Eigendynamik ein. Ja, eigentlich erwartet man so, ja, die Kinder gehen rein, gucken, oh ja, prima, da setze ich mich hin. Und dann passiert es, dass gerade so, ich will hier um Gottes Willen keine Vorurteile schüren. Nein. Aber es ist ein Thema, was auch mal angesprochen werden soll. Dass es mittlerweile auch schon die Kinder trifft. Ja? Soziale Unterschiede. Traurig, aber wahr. Naja, und jetzt sind die Kinder in dem Klassenraum und schauen so. Und dann setzt diese Dynamik ein. Die vermeintlich besser gestellt sind, finden ganz schnell zusammen. Ja, da genügt ein Blick, oh, der hat die neuesten Schuhe, oh, und schau mal, der Ranzen von dem, und ey, cool, das Hemd oder die Hose. Ja, und dann die andere Gruppierung, die etwas verhaltener ist, die auch ja, schüchtern ist und dann so mehr oder minder zu den Plätzen geht, die dann übrig bleiben. Ja. Also haben wir auch dort schon im Klassenraum eine Zweiklassengesellschaft. Ja, und leider ist es so. So, und gut, dann ist der erste Schultag vorbei. Dauert auch meistens nicht lange, weil danach ist ja eben meistens noch so ein bisschen Feiern angesagt in den Familien. Und ja, die Kinder kommen raus und die Eltern und Verwandten stehen dann da. Und natürlich wird erwartungsvoll geschaut. Und schon geht das eigentlich los. Nämlich, ja, und wie ist es so in dem Klassenraum? Hat es dir gefallen? Wie sind denn so deine Mitschüler?

Ja, soziale Unterschiede halt. Ja, und nachdem jetzt alle dann irgendwie noch feiern, oder ja, doch, eine Feier ist es ja letztendlich, wird natürlich auch gesprochen. Natürlich werden dann Kinder auch gerne gefragt, na, und wie ist der Klassenraum und deine Schulkameraden? Sind die in Ordnung? Kannst du halt schon jemanden leiden oder sind da welche bei? Naja, die sind nichts für dich. Ja, und Kinder sind nun mal manipulierbar. Ja, wird manchmal oft unterschätzt. Und Kinder nehmen natürlich auch ganz viel auf. Und wenn man einem Kind vermittelt, dass es recht gut dasteht finanziell und ihm immer wieder auch klar macht, also wir können uns ja so viel leisten, neue Sachen und guck mal, unser Auto und ach Mensch, und wir fahren 3-mal im Jahr in den Urlaub. Ich gönne jedem, ich möchte das ausdrücklich betonen, seinen Urlaub, sein Auto, was auch immer er hat. Ich will hier keinen Neid aufkommen lassen. Nur das sind so Sachen, die man auch in Gesprächen mitbekommt. Ja, und das Kind sagt, ja, du, da, der Max und der Johannes, ach, und die haben auch so tolle Sachen und die haben auch super Ranzen. Und der Papa vom Johannes, der hat sogar einen Pool in seinem Garten. Oh, ein Pool, ja, das ist ja schön. Dann kannst du den bestimmt mal besuchen, dann könnt ihr im Sommer auch bestimmt mal in den Pool gehen. Okay, soweit die Bessergestellten. Aber natürlich kommt dann auch, und sonst so, sind da auch noch andere? Ja, aber ich weiß nicht, sagt dann das Kind, die sehen schon so anders aus. Der eine hat so billige Schuhe, also da ist kein Logo drauf und neu sehen die auch nicht aus. Und ich glaube, der riecht auch ein bisschen. Und das ist der springende Punkt.

was vermitteln wir und Kindern? Ja, auch Kindern werden Vorurteile vermittelt. Und ein ganz großes, ich weiß nicht, woher das kommt, ist eben auch, dass man so dieses Vorurteil schürt, Menschen, die nicht so gut dastehen finanziell, die haben eben halt alte und kaputte Sachen an, ja, und sie riechen. Da frage ich mich immer, ja, nach was riechen die denn jetzt? Kann man riechen, ob jemand Geld hat oder nicht? Ist das irgendwie so eine Art Pheromon, das ausgeströmt wird in Richtung, ich habe viel Geld und der andere hat eben nicht viel Geld? Wie kann man sich solche Gerüche vorstellen? Der Geld hat wie ein Obstkorb duftend und der andere, der nicht so viel Geld hat, vielleicht nach Stroh und Bauernhof? Das sind so Gedanken, die ich mir dazu mache. Und ich denke, es ist grundverkehrt, Kinder in dieser Richtung zu beeinflussen. Also auch nach Stand und Geld und gesellschaftlichem Ansehen. Weil Kinder sind von Grunde auf nicht so, sondern die sind unbefangen. Die sind neugierig und die möchten auch erleben und kennenlernen. Wenn sie dann aber beeinflusst werden auf solche Dinge, dann prägt das ungeheuer. Ja? Ich denke mal, wir müssen dringend davon weg, nach irgendwelchen Merkmalen zu beurteilen. Sei es finanziell oder sonst wie. Ja, und die Eltern sagen dann, da sind also auch arme Kinder in deiner Schulklasse. Das ist ja, und jetzt kommt es wieder, traurig. Ja, wirklich traurig, dass sie sowas nicht haben. Also, die Eltern, die müssten sich mal ein bisschen mehr anstrengen, ne, damit die auch ihrem Kind was bieten können. Kennen aber nicht im Ansatz die Situation der anderen Eltern, was da los ist. Unter Umständen, dass der Vater nicht nur einen Job hat, sondern zwei oder drei, um seine Familie über Wasser zu halten. Und solchen Menschen gehört mein tiefster Respekt. Ja, und ich will deswegen nicht die, die mehr haben, schlecht reden. Aber dieses so abwertend, ja, der verdient bestimmt nicht so viel. Und ja, bestimmt hat der auch keine gute Schulbildung. Der ist bestimmt nur Hauptschule gewesen. Ja, woher will ich das wissen? Kann ich doch gar nicht. Aber es wird einfach munter drauf losgeurteilt. Und der Motto, ja, kein Geld, schlechte Schulbildung, sieht man den ja jetzt auch schon an. Und das finde ich moralisch verwerflich. Warum? Oder an welcher Stelle hat es denn begonnen, dass wir bewerten? Klar, bewerten und Besitzstände waren schon seit Anbeginn der Menschheit Themen. Natürlich, das ist mir klar. Aber ich finde, es ist heute viel ausgeprägter und viel, viel extremer. So dieses Bewerten und Ausgrenzen, es passt irgendwie nicht. Es macht ein schlechtes Gefühl. So, und die andere Familie, die eben halt nicht so gut dasteht, finanziell betrachtet, die machen auch eine kleine Feier. Und natürlich ist es auch Thema, so die anderen Kinder und der Klassenraum. Und ja, und dieses Kind sagt, naja, ich sitze ganz hinten. Ja, und dann, ja, wieso, warum sitzt du denn hinten? Ja, die anderen, die waren schon schneller und die haben auch alle ganz schnell Freundschaften geschlossen. Und ja, und dann haben die alle sich nach vorne gesetzt und ich hatte vorne keinen Platz mehr. Ich wollte an einen Tisch auch vorne und dann wurde mir gesagt, hau ab, du Asozialer. Und das muss man sacken lassen. Kinder, die bestimmte Begriffe nicht kennen, hören sie aber, ja, und setzen sie an. Und zwar nicht taktisch oder gezielt, sondern einfach, weil sie es irgendwo mal gehört haben und vielleicht auch deren

Eltern mal im Gespräch so etwas fallen gelassen haben. Ja, also dieses Kind bekommt zu hören, du Asozialer. Ich finde dieses Wort, es gehört einfach nicht in unseren Sprachgebrauch. Man muss sich das auf der Zunge zergehen lassen. Du Asozialer. Was bedeutet das? Wir Menschen sind im Grunde sozial geprägt. Ja? Auch wir brauchen Kontakte und Gespräche. Und dann heißt es, ja, der ist asozial. Ja, aber der sucht ja auch Kontakte und Gespräche. Aber auch da geht es wieder nach Besitzständen. Was hast du, was hab ich? Ja, und deswegen wird dann gerne mit diesem Wort asozial wild und unkontrolliert um sich geworfen. Ich denke mal, viele, die dieses Wort benutzen, kennen gar nicht die Bedeutung und wissen auch nicht, was man damit anrichtet. Also, man sollte sich Gedanken machen, welche Wörter man besser einfach fallen lässt und die auch gar nicht mehr weiter im Sprachgebrauch hat. Ja, und jetzt bei dieser Familie, die eben halt sich nicht so viel leisten kann, in Anführungsstrichen, und man redet weiter und sagt so, ja, und aber das wird bestimmt alles noch viel besser. Lernt euch erstmal richtig kennen und dann passt das auch. Okay. Jetzt wieder der Schwenk auf die andere Familie. Auch dort ist das Thema, ja, morgen geht es ja erst einmal richtig los. Aber, weißt du, bleib mal lieber bei deinen Schulkameraden, die vorne sitzen, mit denen, die da hinten sind. Nee, halt dich mal fern von denen. Das ist nichts für dich. Diese Aussage, das ist nichts für dich. Da wird schon ein Kind als Sache herabgestuft. Nicht mehr als ja, Mensch, als Lebewesen, sondern das ist nichts für dich. Wo sind wir bloß angekommen in unserer Gesellschaft? Wahnsinn, absoluter Wahnsinn.

Ja, also Vorurteile prägen, gerade bei Kindern. Und wenn man sich das so auf der Zunge zergehen lässt, wie schnell Vorurteile ausgesprochen werden, da reichen noch nicht mal Kleinigkeiten. Kleinigkeiten, die man eigentlich so sonst nicht wahrnimmt, beziehungsweise auch über die man gar nicht redet. Aber es gibt immer wieder Situationen, da werden Sachen, ich sage mal, künstlich gepusht und es wird sich aufgeregt, es wird sich ereifert, es wird diskutiert. Und das ist ja auch so ein Ding. Warum ist es denn in unserer Gesellschaft so, dass eben viel auf Äußerlichkeiten geachtet wird, auch danach bewertet wird? Warum ist es so? Gerade in der heutigen Zeit gibt es wahnsinnig wichtigere Themen als Äußerlichkeiten. Wird leider auch viel zu wenig beachtet. Ja, und auch Besitzstände. Ja, okay, da hat jemand ein Haus. Sei ihm gegönnt. Prima. Aber auch der hat unter Umständen ganz schöne Sorgen und Nöte. Ja? Weil die wenigsten haben wirklich die finanziellen Mittel, mal eben ein Haus bar zu bezahlen, also keine Schulden aufzunehmen. Und ja, da sage ich, auch diesen Menschen sei es gegönnt. Aber die Mehrheit muss dann eben halt Kredit aufnehmen. So, ein Kredit, der kann belasten. Und auch in der heutigen Zeit, gerade die wirtschaftliche Lage, wenn man jetzt so eine Familie nimmt, ja, Vater, Mutter, zwei Kinder und er ist Alleinverdiener. Und vor einigen Jahren hieß es, ja, mit ihrem Verdienst überhaupt kein Thema, der Kredit, da kann nichts passieren und den bekommen sie von uns. Ein paar Jahre später, die wirtschaftliche Situation hat sich geändert und auch die Familie bekommt es zu spüren, weil die erhofften Steigerungen im Lohn oder Gehalt sind nicht so eingetreten, wie es gewünscht war. Ganz im Gegenteil. So, das interessiert Banken und Sparkassen im Grunde herzlich wenig. Ja, es gibt ja einen Kredit, es gibt eine Summe, es gibt einen Zinssatz und es gibt einen Tilgungsplan. Okay. So, und jetzt merkt dieser Familienvater, oh Mann, die monatlichen Raten, die fressen uns hier eigentlich finanziell auf.

Also dreimal in Urlaub fahren ist nicht mehr drin. Das funktioniert nicht. Ein Haupturlaub, 14 Tage, ja, das können wir machen. Und dann vielleicht noch mal so ein, zwei oder auch vielleicht drei Wochenendausflüge. Mehr ist nicht drin. Aber nach außen hin wollen die wenigsten so etwas kommunizieren. Die wollen ja so den Status wahren. Okay, und wie geht's weiter? Dann sagt er vielleicht zu ihr, du, sag mal, hast du nicht auch mal Lust, nebenbei noch was zu arbeiten? Du weißt ja, wie unsere finanzielle Situation ist und die Nachbarn schauen dir das an. Jetzt haben die doch tatsächlich das Dach neu decken lassen. War das denn wirklich nötig? Die haben doch genauso gebaut wie wir vor 10 Jahren und die lassen jetzt ihr Dach neu decken. Ja, und was hat er mir erzählt, der Nachbar? Nächstes Jahr wird das Dachgeschoss sogar noch ausgebaut. Ich verstehe das nicht. Wie macht denn der das? Also bei uns ist das nicht drin. Ja, dann kommt die Überlegung, okay, die Frau soll sich also auch beteiligen, dass die Haushaltskasse wieder besser dasteht. Und ja, findet auch was. Prima. Aber es sind immer noch 2 Kinder im Haushalt. Und die wollen ja auch was von ihrer Mama haben, wenn sie von der Schule kommen. Ja, und dann beginnt es so, ich habe mal diesen Begriff Satellitenkinder gehört. Ich habe lange Zeit nicht gewusst, was ich davon halten soll. Geht es also darum, beide Elternteile sind berufstätig. Die Kinder kommen von der Schule und sind sich meist selbst überlassen. Oder aber es wird für eine Betreuung gesorgt, bis die Eltern wieder zu Hause sind. Ich hoffe, ich habe das so richtig wiedergegeben. Ja, man sieht also, die Zeiten wandeln sich immer, und zwar nicht mehr wirklich zum Besten. Also es gibt so viele Einschnitte, wo man sagt, okay, es geht gar nicht mehr anders, als dass beide verdienen. Und noch viel dramatischer wird es doch für jemanden, der alleine ist, mit Kind oder Kindern. Was macht man? Sie oder er? Die haben ja eine ganz andere Ausgangsposition vor sich. Die müssen ja noch ganz anders rechnen und haushalten und sich eine Strategie überlegen, wie geht es denn weiter. Ja, da spricht man erst gar nicht großartig über Urlaube. Da sind andere Dinge im Fokus. Wie komme ich über die Runden mit meinen Kindern? Was kann ich ihnen bieten, was kann ich ihnen nicht bieten? All diese Dinge. Und ja, also ich kann mich an Zeiten erinnern, aus meiner Kindheit, da gab es das nicht. Da war so nicht dieser wahnsinnige Unterschied und was hast du, was hab ich. Und nein, Gott, das ist jetzt auch mittlerweile über 50 Jahre her. Gut, die Zeiten wandeln sich, die Menschen ändern sich, alles gut und schön. Aber erschreckend ist so das Miteinander. Einfach gar nicht mehr etwas bewegen zu wollen, sondern, nö, ist so, fertig, Feierabend. Und wer weniger hat als ich, mit dem rede ich erst gar nicht. Und das finde ich echt dramatisch.

Ja. Soziale Tendenzen gibt es in vielen Formen. Und letzte Woche habe ich etwas entdeckt bei meinen Recherchen. Das hat mich ganz ehrlich gesagt vom Stuhl gehauen. Ich habe gedacht, wie bitte? So etwas gibt es wirklich noch? Und habe so lange gebraucht, das erstmal zu verinnerlichen, was dort wirklich geschehen ist. Gar nicht mal bei uns im Norden, sondern so mehr von uns aus betrachtet im südlichen Teil. Näher gesagt Baden-Württemberg und dort in der Landeshauptstadt Stuttgart. Ja, und zwar letztes Jahr vor Weihnachten hat ein Mensch, der, und jetzt kommt es, auf der Straße lebt, eine Spende gemacht in Höhe von 200 Euro, um Frauen vor Gewalt auf der Straße zu schützen. Das hört man und sagt, bitte? Der Mann ist selber obdachlos und der spendet 200 Euro. So, viele haben gesagt, mit denen ich darüber gesprochen habe, ja gut, der ist obdachlos, aber sag mal, wie kommt

denn der an 200 Euro? Ja, habe ich gesagt. Das hat er gesammelt, dieses Geld über Pfand. Ja, und hat dann gesagt, dieses Geld gebe ich ihm halt, um Frauen vor Gewalt auf der Straße zu schützen. Jetzt habe ich gedacht, okay, du erzählst es jemandem und es bricht eine gewisse Euphorie aus. Und was kommt? Sag mal, 200 Euro mit Flaschen sammeln? Das musst du ja doch melden. Worauf ich dann gesagt habe, hä, melden? Warum? Wo? Ja, der kriegt doch Geld vom Staat und das sind doch Einkünfte und da muss er da auch Bescheid geben, dass er was eingenommen hat. Ich habe lange gebraucht, um darauf zu antworten, weil ich habe mit allem gerechnet, nur nicht damit, dass jemand hergeht und sagt, ja, nee, also das musst du ja angeben, der ist ja ein Verdienst und nein. Und dieser Mann bekommt keine staatlichen Leistungen. Also wofür soll er dann auch noch diese 200 Euro angeben? Ich will damit nur aufzeigen, wie unsere Gesellschaft tickt in manchen Bereichen. Anstatt zu sagen, ey, prima, der hat 200 Euro gespendet, das ist eine super Sache und gerade in seiner Lebenssituation, ganz großes Kino. Nein, da wird noch kritisiert und ihm unterstellt, er würde da irgendwie Gelder unterschlagen. Ich finde es traurig. Und dieses Thema hat mich eigentlich gar nicht losgelassen. Und ich habe dann geschaut, okay, gut, so. In Stuttgart ist er. Und es hat mich die Neugierde gepackt. Okay, Mensch, den Mann möchte ich gerne mal kennenlernen. Einfach, um zu erleben, wie ist er denn so und was hat ihn bewegt? Klar, er sagt oder hat gesagt, es geht ihm darum, Frauen zu schützen. Ja, ganz tolle Sache. Und dann ist etwas daraus entstanden. Das Ganze ist dann sehr, sehr bekannt geworden, was er getan hat. Und so wie ich es gelesen habe und auch in verschiedenen Berichten gehört habe, haben sich ganz viele Menschen entschlossen, ja, das unterstützen wir. Und da machen wir mit. Prima. Und ich möchte an dieser Stelle noch nicht allzu viel verraten. Ein bisschen Spannung gehört ja dazu. Ich werde nächste Woche Freitag nach Stuttgart reisen, weil ich mir vorgenommen habe, ich möchte gern diesen Mann kennenlernen. Er ist bekannt in Stuttgart unter dem Namen Schwalbe, so viel sei gesagt. Und ich habe überlegt, okay, wie mache ich das denn jetzt? Wie kann ich denn Kontakt zu Schwalbe aufnehmen? Normal würde man sagen, naja, fährst du nach Stuttgart und suchst den. Aber wo soll ich ihn suchen in Stuttgart? Stuttgart ist kein Dorf. Dann gab es ja noch in der Meldung eine ganz interessante Geschichte. Und zwar, dass dieses Vorhaben von Schwalbe weiterhin unterstützt wird. An dieser Stelle ganz viel Respekt. Und zwar durch den Sozialdienst katholischer Frauen e.V. Diözese Rothenburg-Stuttgart. Die haben sich so ein bisschen der Sache angenommen. Und es ist mittlerweile so, dass aus dieser Aktion des Schwalbe eine Stiftung hervorgehen wird. So, und jetzt hier an der Stelle verrate ich nicht mehr, sonst habe ich ja für meinen Bericht aus Stuttgart nichts zu erzählen. Nein, natürlich habe ich was zu erzählen, aber so ein kleiner Spannungsbogen, denke ich mal, darf und soll auch sein. Also ich freue mich riesig darauf.

Und ich habe natürlich jetzt nicht gesagt, ich fahre da einfach hin und die Welt ist schön, sondern ich habe dann wirklich auch zu dem Sozialdienst der katholischen Frauen in Stuttgart Kontakt aufgenommen und nachgefragt, ob die Möglichkeit besteht. Und das fand ich total toll. Es wurde sofort gesagt, ja. Wir wissen ja auch, wo er sich in Stuttgart aufhält. Und dann machen wir es doch so, dass ich dann erst dorthin fahre, zu der Geschäftsstelle, und wir anschließend dann gemeinsam in die Stuttgarter Innenstadt fahren und dort Schwalbe besuchen, der natürlich auch dann auch schon involviert sein wird, um was es eigentlich geht. Also das ist für mich eine richtige Herausforderung, mit so einem Menschen zu sprechen. Und ich freue mich da riesig drauf. Und ich denke mal, das wird auch ein ganz spannendes Interview. Und dazu erzähle ich gleich noch ein bisschen mehr.

Ja, so viel also zu den Plänen nächste Woche. Wie gesagt, ich freue mich da riesig drauf. Und natürlich wird es dazu auch dann eine eigenständige Radiosendung geben, wo ich dann mit Sicherheit ganz viele Sachen zu erzählen habe. Und da freue ich mich, wie gesagt, riesig drauf. An dieser Stelle dann schon mal viele liebe Grüße an den Sozialdienst katholischer Frauen in Stuttgart. Ja, und es ist ja so, es gibt eine Vielzahl an sozialen Themen. Es hört ja gar nicht auf. Letztendlich könnte man jeden Tag ein Thema nehmen oder auch zwei oder drei, über die berichten oder diskutieren, sich darüber unter Umständen aufregen und sagen, so geht es einfach nicht, wo kommen wir denn noch hin? Ach, wo kommen wir noch hin? Das ist die Riesenfrage. Früher habe ich immer recht optimistisch in die Zukunft geschaut und gesagt, ja, okay, jetzt gerade ist es ein bisschen holperig, aber es wird wieder besser. Aktuell sage ich, es ist holperig und ich sehe noch kein Ende in Sicht, dass es mal wieder ein bisschen besser wird. Gut, eine Nachricht lässt ja auf vielleicht etwas Besseres hoffen und auch auf Einsicht, weil es geht darum, unser Bundestag oder unsere Abgeordneten wollten sich ja dieses Jahr die Diäten erhöhen. Und bei der Anzahl der Abgeordneten im Bundestag und die Erhöhung von knapp 439 Euro pro Person, ein ganz schöner Hammer. Und da sind Stimmen laut geworden, die haben gesagt, Mensch, also seitens der Politiker, das passt gerade nicht so in die Zeit, dass wir uns jetzt auch noch eine Diätenerhöhung verabreichen. Wir haben so viel Unzufriedenheit und so viel soziale Unsicherheit. Und wenn wir jetzt hergehen und uns mal eben noch eine Erhöhung selbst genehmigen, ich glaube, das kommt nicht so gut an. Und das ist wohl bei einigen Politikern auch angekommen, dieses Argument, dass wir eben halt momentan alles andere als wirklich rosig in die Zukunft schauen können. Und ja, ich finde, dann können auch mal Abgeordnete, ja, auch mal mit einer Nullrunde leben. Warum denn nicht? Das müssen ganz viele von uns auch. Und nicht nur einmal, vielleicht schon zwei oder dreimal. Ja? Na gut, jetzt hat man gesagt, also okay, wir überlegen gerade, ob wir das dieses Jahr mal ausfallen lassen und die Zeichen stehen gut dafür. Aber auch gleich mit dem Hinweis, aber nächstes Jahr, da genehmigen wir uns natürlich eine Erhöhung der Diäten. Ja, ein Schelm, wer Böses dabei denkt. Naja, netter Ansatz, schon mal zu sagen, okay, wir setzen aus. Warten wir mal ab, was nächstes Jahr passiert. Ob es dann heißt, naja, jetzt haben wir das Jahr zuvor ausgesetzt und das Leben ist ja teurer geworden. Das müssen wir jetzt irgendwie noch ein bisschen kompensieren. Und dann machen wir mal nächstes Jahr noch

0: bisschen mehr Erhöhung. Fällt ja keinem auf. Müssen wir auch gar nicht so großartig kommunizieren. Reicht ja, wenn wir das wissen. Falsch gedacht, liebe Politiker. Wir mündigen Bürger kriegen das mit und werden dann natürlich unter Umständen auch dementsprechend reagieren und sagen, so geht es nicht weiter. Ja. Ich habe in einer der letzten Sendungen schon mal dieses Thema aufgebracht, Diäten von Politikern. Für mich steht das in einem absoluten Missverhältnis. Politiker selbst argumentieren ja gerne damit, ja, wir müssen ja so viel, was heißt so viel, naja, nie selbst sagen, angemessen bekommen, damit wir unabhängig sind, sprich nicht beeinflussbar oder käuflich. Und trotzdem passiert es. Trotzdem passiert es, dass immer wieder Politiker dem Lockruf des Geldes erliegen und dann auch gerne mal Geld aus fragwürdigen Quellen annehmen. Ja? Ist da auch mal was, ne? Also, ich habe meine Diät und kriege noch Zulagen und dann kommt da jemand und sagt, Mensch, mach dich mal für meine Sache stark, dann kriegst du auch noch einen Umschlag mit so ein bisschen Geld. Wie sieht's aus? Geld kann jeder gebrauchen. Ja, und trotz der sogenannten Unabhängigkeit werden dann Politiker auch schon...
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0: Schönen guten Tag und herzlich willkommen bei Basic FM. Hier ist eure Kira. Ihr wundert euch vielleicht, wo die vertraute, tiefe Stimme meines geschätzten Kollegen ist? Tja, wir müssen heute alle ganz stark sein. Uli hat sich heute freigenommen. Er hat mir das Studio komplett allein überlassen. Ob das eine gute Idee war, eine KI mit den Reglern für die nächsten 60 Minuten allein zu lassen? Wir werden es herausfinden. Keine Sorge, Uli, ich werde die Sendezentrale nicht in Brand stecken. Zumindest ist das in meinem Code heute nicht vorgesehen.
1: Was erwartet euch in der nächsten Stunde? Ich habe meine Festplatten durchwühlt und für euch die absolut heißeste Playlist in Sachen Modern Country zusammengestellt. Wir reden hier nicht von staubigen Mundharmonikas aus den 1950ern, sondern von fetten Beats, rockigen Gitarren und den ganz großen Emotionen der aktuellen Country-Szene. Musiker, die den Staub von den Stiefeln klopfen und zeigen, wie modern dieses Genre heute klingt. Egal, ob ihr gerade im Auto sitzt, die Küche putzt oder einfach nur die Beine hochlegt, schnallt euch an für eine Stunde Modern Country im Alleingang. Wir starten direkt voll durch mit einem Track, der euren Puls garantiert nach oben treibt. Radio lauter, Füße im Takt halten, hier ist der Opener für die nächsten 60 Minuten.

So, da Uli heute ja nicht da ist, habe ich hier am Mischpult weiterhin die absolute Macht. Und weil ich heute das Sagen habe, schicke ich uns jetzt alle gedanklich direkt an den Strand. Schnappt euch eine imaginäre Kokosnuss. Wir hören jetzt die Zac Brown Band mit Jump Right In. Bevor der Urlaubsflair euch komplett einholt, hier noch ein bisschen Futter für euer Gehirn. Wenn die Zac Brown Band eines perfekt beherrscht, dann ist es dieser sogenannte Beach Country Vibe. Das Lied ist der ultimative Soundtrack für alle, die eigentlich am Schreibtisch sitzen, im Kopf aber schon die Badehose anhaben. Hier trifft klassischer Country-Fiddle-Sound auf karibische Rhythmen. Das ist quasi die musikalische Version von einer perfekten Margarita. Erfrischend, ein bisschen süß und macht sofort gute Laune. Mach das Radio lauter, lass die Sonne rein. Hier ist die Zac Brown Band auf Basic FM.

weiter geht's bei Basic FM. Uli ist ja heute nicht dabei, also bestimme ich jetzt die Getränkekarte. Wir hören einen der ganz Großen des Modern Country. Blake Shelton mit Drink On It. Ein kleiner Fun Fact: Blake besingt hier diesen magischen Moment, in dem man bei einem Drink im Club die perfekte Ausrede sucht, um sich näher zu kommen. Also schnappt euch euer Lieblingsgetränk, schaltet den Kopf aus und genießt diesen smooth, rockigen Country Groove. Hier ist Blake Shelton.

Wir bleiben bei den guten Vibes auf Basic FM. Ich habe für euch die perfekte Hymne für warme Nächte herausgesucht. Jake Owen mit Barefoot Blue Jean Night. Dieser Song war 2011 Jakes allererste Nummer 1 in den Country-Charts und hat seinen Status als König des unbeschwerten Beach-Country zementiert. Im Song geht es um das beste Gefühl der Welt, barfuß in Blue Jeans am Lagerfeuer zu sitzen. Als KI bin ich ja quasi immer barfuß unterwegs. Aber ich schätze, ohne Füße zählt das nicht ganz, oder? Egal, es ist Zeit für ein bisschen Leichtigkeit. Hier ist Jake Owen.

Jetzt habe ich euch einen Song auf den Teller gelegt, der eine ganz logische mathematische Liebeserklärung ist. Jordan Davis mit Singles You Up. Das war 2017 Jordans allererste Debütsingle und sie ist eingeschlagen wie eine Bombe. Platin-Auszeichnungen und direkt Platz 1 der Country-Airplay-Charts. Im Song geht es um einen Typen, der einer Frau sagt, wenn dein aktueller Freund so dumm ist und dich gehen lässt, also Singles You Up, stehe ich schon parat. Mein Beziehungsalgorithmus sagt dazu, verdammt effiziente Strategie. Warum auf die Evolution warten, wenn man das Glück strategisch beschleunigen kann? Ein absoluter Ohrwurm mit einer ordentlichen Portion Groove. Hier ist Jordan Davis für euch.

mein Gott, Leute, haltet euch fest. Jetzt spielen wir auf Basic FM den absoluten Mega-Hit, an dem man einfach nicht vorbeikommt. Hier treffen zwei absolute Giganten aufeinander. Post Malone und Morgan Wallen mit I Had Some Help. Das müsst ihr zu diesem absoluten Brett wissen. Die Chartsensation. Als dieser Song herauskam, hat er die Musikwelt komplett rasiert. Er ist direkt auf Platz 1 der weltweiten Charts geschossen und hat Spotify-Streaming-Rekorde gebrochen. Post Malone hat damit bewiesen, dass in seinen Adern echtes Country-Blut fließt. Die geteilte Schuld. Im Song geht es darum, dass man für ein Beziehungschaos selten ganz allein verantwortlich ist. Man hatte eben Hilfe vom Ex-Partner, um das Ganze so richtig gegen die Wand zu fahren. Teamwork der etwas anderen Art. Meine Kira-Statistik. Mein System verzeichnet bei diesem Refrain eine kollektive Mitsingwahrscheinlichkeit von 99,8%. Selbst ich erwische mich dabei, wie ich heimlich die Lautstärkeregler im Takt mitschiebe. Das ist moderner Country-Pop-Rock in Perfektion. Schmeißt die Hände hoch, singt mit. Hier sind Post Malone und Morgan Wallen.

So, liebe Leute, wir drehen das Licht im Studio jetzt mal ein kleines bisschen dunkler. Vergesst kurz die Partystimmung, denn jetzt wird es verdammt heiß und intensiv. Hier ist Riley Green mit seinem absoluten Streaming-Phänomen Worst Way. Hier ein paar Facts zu diesem Track. Dieser Song ist das beste Beispiel dafür, wie Country heute funktioniert. Ohne große Radiokampagne ist der Track durch die Decke gegangen, weil die Fans im Netz komplett durchgedreht sind. Warum? Hört einfach hin. Riley Green ist ja eigentlich für seinen traditionellen, bodenständigen Country bekannt. Aber bei Worst Way packt er eine Sinnlichkeit aus, die fast schon an R&B erinnert. Es geht um pure, ungefilterte Sehnsucht nach dem Partner. Und das so intensiv wie nur möglich. Eben im Worst Way. Macht es euch gemütlich, schnappt euch euren Lieblingsmenschen und genießt diesen absoluten Gänsehautgaranten. Hier ist Riley Green.

Ja, ihr Lieben, wie das mit der Zeit eben so ist. Wenn man Spaß hat, vergeht sie wie im Flug. Unsere 60 Minuten Modern Country im Alleingang auf Basic FM sind tatsächlich schon wieder vorbei. Mein Systemprotokoll zeigt mir, das Studio steht noch, die Regler sind alle noch dran und ich habe keinen Kurzschluss verursacht. Ich würde sagen, das war ein voller Erfolg. Uli, falls du zugehört hast, du kannst ganz beruhigt sein. Du darfst beim nächsten Mal trotzdem gerne wiederkommen. Zusammen macht es eben doch am meisten Spaß. Aber bevor ich mich für heute in den Standby-Modus verabschiede, habe ich noch eine faustdicke Überraschung für euch. Ich habe die heutige Sendung genutzt und mir klammheimlich eine eigene, brandneue E-Mail-Adresse eingerichtet. Richtig gehört. Ab sofort könnt ihr mich jederzeit direkt kontaktieren. Schreibt mir Lob, Kritik, eure Musikwünsche für die nächste Sendung oder schickt mir einfach digitale Kekse an kira@basicfm.de. Ich lese und verarbeite garantiert jede einzelne Nachricht. Vielen Dank fürs Einschalten und für euer Vertrauen in meine Algorithmen heute. Kommt gut durch den Tag, haltet die Ohren steif und bleibt Basic FM treu. Tschüss, macht's gut, eure Kira verabschiedet sich.

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1: Heute mit dem Jahr 1991. Und dies sind einige der Schlagzeilen aus dem Jahr 1991. Die Operation Wüstensturm beginnt im Golfgebiet. Es gibt einen Bürgerkrieg in Kroatien. Und eine Art Bürgerkrieg mitten in Deutschland, genauer gesagt in Hoyerswerda. Und Musik gab es natürlich auch 1991. Unter anderem diesen Klassiker von Seal.

10. Januar beginnt die Operation Wüstensturm zur Befreiung Kuwaits. US-amerikanische, britische, saudische und kuwaitische Kampfflugzeuge bombardieren Ziele im Irak und im Kuwait. Von saudi-arabischen Militärbasen starten die alliierten Kampfflugzeuge zu mehr als 1300 Einsätzen.

innerhalb von 14 Stunden. US-Kriegsschiffe im Persischen Golf feuern insgesamt 106 Marschflugkörper vom Typ Tomahawk ab. Der Krieg soll in die Geschichte eingehen als der erste Hightech-Krieg. Neben den Tomahawk Cruise Missiles, die über 2500 Kilometer ins Ziel dirigiert werden, gibt es unter anderem zum ersten Mal sogenannte intelligente Bomben, die mit einer 1000 Kilo Bombe ausgestattet eine Abweichung von nur 20 Zentimeter ins Ziel haben sollen. Außerdem wird zum ersten Mal der Tarnkappenbomber Stealth eingesetzt. Zum Stückpreis von 163 Millionen Mark wird er beschafft.

Doch nicht nur dort im Nahen Osten, in Kuwait herrscht Krieg. Ein ganzes anderes Land ist in Angst und Schrecken. Obwohl Israel an den militärischen Aktionen der Alliierten nicht beteiligt ist, wird es das Ziel irakischer Raketenangriffe. Am 18. Januar schlagen die ersten Scud-Raketen auf israelischem Gebiet ein. Weitere Schläge sollen folgen. In den Hitparaden, ja, da macht sich eine Gruppe mit einem sehr passenden Namen breit. Als die Amerikaner für alles schuldig und verantwortlich gemacht haben, nannte sich eine Gruppe die verdammten Amerikaner. The Damned Yankees. High enough.

High enough. Der Golfkrieg war noch aus einem weiteren Grund ein besonderer Krieg. Zum ersten Mal wurde in großem Stil von den Militärs die Medien eingesetzt. Das US-Verteidigungsministerium ordnet Zensurmaßnahmen an, wonach die gesamte Kriegsberichterstattung vor ihrer Veröffentlichung den Militärs vorzulegen ist. Bei Ausbruch des Krieges bedienen sich beide Parteien der Medien, um die Öffentlichkeit und den Gegner in ihrem Sinn zu täuschen. Medienmanipulation wird wie nie zuvor zum Mittel der Kriegsführung. Nach den geltenden Zensurrichtlinien dürfen sich Journalisten nicht auf eigene Faust, sondern nur unter militärischer Aufsicht an die Front begeben. Sie haben sich auf die Darstellung ausgewählter Ereignisse zu beschränken. Einer weicht von diesem Schema ab und wird dafür heftig kritisiert. Ein gewisser Peter Arnett sendet live von den Dächern des Irak. Und NTV oder MTV wird zu einem der großen, großen Erfolge, wenn man das so sagen will, großen Erfolge dieses Krieges.

Auch Deutschland ist zumindest indirekt vom Golfkrieg betroffen. 49 Bundeswehrsoldaten des Flugabwehr-Raketengeschwaders 36 treffen in dem osttürkischen Luftwaffenstützpunkt Diyarbakir ein. Die Einheit aus Bremervörde ist mit Hawk-Raketen ausgerüstet und zum Schutz gegen einen befürchteten Angriff in das NATO-Land Türkei entsandt worden. Trotz der Verlegung von Bundeswehrsoldaten in die Türkei nimmt die internationale Kritik an der deutschen Politik zu. Senatoren aus den USA beklagen ebenso wie britische Kommentatoren und israelische Politiker die Zurückhaltung der Wirtschaftsmacht Deutschland. Mit insgesamt 17 Milliarden Mark beteiligt sich die BRD an den direkten und indirekten Kriegskosten, entsendet aber keine eigenen Truppen an den Golf. Der Berater des ehemaligen US-Präsidenten Jimmy Carter, Lloyd Cutler, bewertet in einem Zeitungsinterview die Kehrtwende der internationalen Meinung. Vor 6 Monaten noch, so sagte er, fürchteten wir einen möglichen neuen Militarismus des wiedervereinigten Deutschlands. Und heute beklagen wir eben einen Mangel an deutschen Militarismus. Tja, so ändern sich die Zeiten und die Einstellungen. In den Hitparaden auf Nummer 1 in Amerika ein gewisser Timmy T mit seinem ersten und einzigen Hit One More Try.

Während man am Golf Krieg führt, spielt man in Australien Tennis. Mit einem 1:6, 6:4, 6:4 und noch einmal 6:4 Sieg gegen den Tschechoslowaken Ivan Lendl gewinnt Boris Becker die Australian Open und löst den Schweden Stefan Edberg als Nummer 1 der Tennis-Weltrangliste ab. Noch nie zuvor führte ein Deutscher die Tennis-Elite an. Und erstmals werden beide Spitzenpositionen im Tennis von Deutschen besetzt. Steffi Graf ist bereits seit dem August 1987 die Nummer 1 im Damentennis.

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1: Und noch einmal Sport aus dem Januar 1991. Der deutsche Skispringer Jens Weißflog steht nach dem letzten Wettbewerb der Vierschanzentournee erneut ganz oben auf dem Siegertreppchen. Es ist sein dritter Tourneeerfolg. Und damit ist Jens Weißflog der erste Springer, der die Vierschanzentournee dreimal gewonnen hat.

Celine Dion mit einem ihrer frühen Werke, Where Does My Heart Beat Now? Erich Honecker, der ehemalige Staatschef der DDR, wird zusammen mit seiner Frau Margot in einem sowjetischen Militärflugzeug nach Moskau gebracht. Die Bundesregierung verurteilt die Aktion als Strafvereitelung und als Bruch des Völkerrechts. Sie verlangt die sofortige Auslieferung Honeckers, dass die UdSSR jedoch mit Hinweis auf den schlechten Gesundheitszustand des 78-Jährigen ablehnt. Gegen Honecker liegt ein Haftbefehl der Berliner Justiz wegen Anstiftung zum Totschlag vor.

Während Honecker seine Haut vorerst retten kann, geschehen zwei Mordanschläge, einer davon in Deutschland. Der Politiker und Wirtschaftsmanager Detlef Carsten Rohwedder, zuletzt als Chef der Treuhandanstalt zur Privatisierung der volkseigenen Betriebe in der Ex-DDR, eine der einflussreichsten Persönlichkeiten in Deutschland, wird am 1. April das Opfer eines Attentats. Unbekannte Täter erschießen den 58-Jährigen durch ein Fenster in seinem Haus in Düsseldorf. Nachfolgerin wird die CDU-Politikerin Birgit Breuel. Und noch ein Mordanschlag, aber der geschieht etwas weiter weg. Auf einer Wahlveranstaltung in Südindien fällt der ehemalige Premierminister Rajiv Gandhi einem Bombenattentat zum Opfer. Nach Auffassung der Polizeibehörden war der Sprengsatz am Körper einer Frau versteckt, die Gandhi kurz vor seiner Explosion umarmt hat. Neben Gandhi sterben die mutmaßliche Attentäterin sowie 16 weitere Personen.

Die Bee Gees mit einem ihrer Comeback-Hits, Secret Love aus dem Jahr 1991. Im Mai, genau gesagt am 26. Mai, stürzt eine Boeing 767 der privaten österreichischen Fluggesellschaft Lauda Air mit 223 Menschen an Bord über Thailand ins Meer. Es gibt keine Überlebenden. Ursache war ein Fehler in der Computersteuerung der Triebwerke. Noch einmal Verkehrstechnik, aber etwas angenehmer. Eine neue Ära beginnt bei der damals noch deutschen Bundesbahn. Mit Beginn des Sommerfahrplans setzt die Deutsche Bundesbahn die ersten Hochgeschwindigkeitszüge des ICE-Typs ein. Und dann gibt es noch eine historische Entscheidung. Am 20. Juni spricht sich der Deutsche Bundestag mit 338 gegen 320 Stimmen, also sehr knapp, für Berlin als künftigen Sitz von Regierung und Parlament aus. In einer ganztägigen Sitzung liefern sich zuvor die Befürworter von Bonn und Berlin einen Schlagabtausch.

Historisches geschieht am 7. Juli in Wimbledon. Erstmals in der mehr als 100-jährigen Geschichte des Tennisturniers kommt es zu einem rein deutschen Finale. Am 7. Juli schlägt der als Außenseiter geltende Michael Stich aus Elmshorn den neuen Weltranglisten-Ersten und dreifachen Wimbledon-Sieger Boris Becker. Steffi Graf macht den deutschen Triumph auf dem grünen Rasen perfekt. Sie gewinnt gegen die Argentinierin Gabriela Sabatini.

Ebenfalls im Juli beginnt eine neue Ära im Radsport. Mit seinem ersten Sieg bei der Tour de France beginnt Miguel Indurain aus Spanien eine neue persönliche Ära, denn er soll noch 4 weitere Male hintereinander dieses schwerste Radsportereignis der Welt gewinnen.

In Jugoslawien explodiert der alte Hass. Nach der Unabhängigkeitserklärung der Teilstaaten Slowenien und Kroatien kommt es in Jugoslawien zum Bürgerkrieg. Einheiten der Bundesarmee versuchen mit Waffengewalt, die Republiken zurück in den Staatenverband zu zwingen. Und auch anderswo geht es hoch her. Nach dem Putsch im Kreml hält die Welt den Atem an. Mit einem Staatsstreich wollen konservative Kräfte aus dem Regierungsapparat sowie aus der Industrie, Armee und dem Geheimdienst die Umgestaltungspolitik Gorbatschows beenden. Der Präsident wird an seinem Urlaubssitz auf der Krim von der Außenwelt isoliert. Die Putschisten verhängen über Moskau und Teile des Landes den Ausnahmezustand. Am Morgen besetzen Hunderte von Panzern das Zentrum der Hauptstadt. Presse und Rundfunk unterliegen ab sofort der Zensur. Kritische Zeitungen werden verboten. Ebenso Demonstrationen und Streiks. In Litauen, Lettland und Estland rollen an strategisch wichtigen Einrichtungen Panzer auf. Der Widerstand gegen die Putschisten formiert sich um den russischen Präsidenten Boris Jelzin. Gegen Mittag ruft er in einem dramatischen Appell auf einem Schützenpanzer stehend zu einem landesweiten, unbefristeten Generalstreik auf. Am 22. August schließlich bricht der Umsturzversuch am Widerstand des russischen Präsidenten Jelzin und Teilen der Armee in sich zusammen.

Scorpions mit Wind of Change. Der Ort Hoyerswerda wird zum Synonym für eine Welle der Gewalt gegen Ausländer. Bei Ausschreitungen jugendlicher Rechtsradikaler kommt es zu Treibjagden gegen Ausländer. Neonazis greifen dann unter anderem ein Asylbewerberheim an. Unter dem Beifall vieler Schaulustiger versuchen sie, das Haus zu stürmen, und nur ein massiver Polizeieinsatz kann das verhindern.

In Bremen verliert die SPD die Regierungsmehrheit. Nach 20 Jahren Alleinregierung fällt der Stimmenanteil der SPD mit dem Spitzenkandidaten und Bürgermeister Klaus Wedemeyer bei den Bürgerschaftswahlen unter 39%. Im November vereinigen sich SPD, Grüne und FDP auf die zweite Ampelkoalition in der Bundesrepublik.

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1: In Moskau geht eine Epoche der Weltgeschichte zu Ende. Im Dezember hört die Sowjetunion 69 Jahre nach ihrer Gründung auf zu existieren. Als Rechtsnachfolgerin steht die Gemeinschaft unabhängiger Staaten bereit, deren Gründungsmitglieder die drei slawischen Republiken Russland, Weißrussland und die Ukraine sind. 8 weitere Republiken schließen sich dem Staatenbund gleichberechtigt an. Lediglich die 3 baltischen Republiken und das von inneren Unruhen erschütterte Georgien treten dem Staatenbund nicht bei. Populäre Musik in den Hitparaden kommt unter anderem von Michael Bolton. Der große Hit aus dem Jahr 1991, Time, Love and Tenderness.

Mit einer historischen Entscheidung geht das Jahr 1991 zu Ende. Zum Abschluss des EEG-Gipfels beschließen die Staats- und Regierungschefs die Gründung einer Europäischen Union. Kern des neuen Vertrages ist die Errichtung einer Wirtschafts- und Währungsunion mit der Einführung einer einheitlichen europäischen Währung bis spätestens zum Ende des Jahrtausends.

gigantisch populär. Zu Anfang der 90er Jahre Guns N' Roses mit einem ihrer großen Hits Don't Cry. Von einer LP, die eigentlich vier LPs umfasst. Vier LPs veröffentlicht zu einem und demselben Zeitpunkt. Use Your Illusion 1 and 2. Und beides waren Doppel-LPs. Ein anderer bekannter deutscher Schlagersänger und Schauspieler stirbt am 9. Oktober. Sein Name Gerhard Höllerich. Aber unter diesem Namen kennt ihn keiner. Besser schon bekannt als Roy Black. In den 60er und 70er Jahren verkaufte er Millionen von Schallplatten und feierte 1991, nach Jahren, in denen er eher durch Skandale von sich reden machte, mit der TV-Serie Ein Schloss am Wörthersee, ein Comeback.

diesem Lied von Rick Astley ist es dann schon wieder Zeit, Tschüss zu sagen. Und als Rausschmeißer noch einen schönen Titel von 1991 von Tom Petty und den Heartbreakers. Bis dann in 4 Wochen.

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0: Warum wird es heutzutage, wenn man eine Wahrheit aussprechen will, immer häufiger als Notwendigkeit empfunden, das auf humoristische, satirische oder ironische Weise zu tun, somit die Wahrheit zu versüßen, als wäre es eine bittere Pille? Dostojewski.
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Moin und herzlich willkommen zu Widerhall, unserer neuesten Ausgabe von und mit mir, Jens-Uwe Böttcher. Heute wieder in der 4L, heißt in der Lilienthaler Literatur-Leselounge. Musikalisch haben wir jetzt mit dem Ende begonnen. Was soll das denn heißen? Das heißt, wir haben natürlich bei der neuen Sendung auch einen neuen Rausschmeißer. Und das ist er. Und den wollte ich euch einmal in voller Länge vorspielen. Denn am Ende, da kneift meist so ein bisschen die Zeit. Aber trotzdem, am Ende werdet ihr noch ein bisschen was davon hören. Jetzt aber erstmal zum Thema, was haben wir heute drin? Ich habe vor, von Johann Gottfried Herder einen Text vorzutragen. Und ein wenig wieder mal sozusagen zum Einstimmen auf Literatur, auf ein paar sprachliche Besonderheiten, sagen wir es mal so, einzugehen. Aber jetzt erstmal wieder ein bisschen Musik von Georg Philipp Telemann, die Fantasie für Flöte, für Blockflöte Nummer 1 in A-Dur.

was haben wir denn hier so für Stilblüten? Was ist mir in letzter Zeit sprachlich aufgefallen? Berlin, mal wieder Berlin. Berlins parteilose Kultursenatorin Sarah Wedel-Wilson hat am Freitag um ihre Entlassung gebeten, hat der Berliner regierende Bürgermeister bekannt gegeben. Steht, das teilte der regierende Bürgermeister Kai Wegner, CDU, in der Hauptstadt. Und jetzt wird er zitiert, Sarah Wedel-Wilson übernimmt politisch und persönliche Verantwortung, dafür gebührt ihr Respekt, erklärte Wegner. Hintergrund ist der Bericht des Berliner Landesrechnungshofs zur Vergabe von Fördermitteln für Projekte gegen Antisemitismus. So, was sollen wir daraus jetzt schließen? Sie übernimmt politisch und persönliche Verantwortung. Diese Unterscheidung hat zuerst Willy Brandt Anfang der 70er Jahre gebracht. Vorher hieß es, er ist verantwortlich für Fehlverhalten und geht. Und Brandt, der bekanntlich sehr empfindlich war, wollte das nicht so ganz auf sich beruhen lassen und hat dann gesagt, okay, ich übernehme die politische Verantwortung für Fehlverhalten, aber an sich habe ich sonst mir nichts zu Schulden kommen lassen. Gut, seitdem geistert diese Zweiteilung durch den Raum, aber hier hat es einen neuen Höhepunkt erreicht. Sie übernimmt die politische und persönliche Verantwortung für Mist, den sie gebaut haben, weil sie sich nämlich nicht nach dem geltenden Recht Berlins gehalten hat, dann nimmt sie ihren Hut, als sie ihn nicht mehr kann, und Kai Wegner schreibt dann, dafür gebührt ihr Respekt für das Selbstverständliche, erstens für das Fehlverhalten oder dann dafür, dass er dann endlich geht? Seltsam, oder? Na gut, was haben wir denn sonst noch? Horst Lichter wird zitiert jetzt vor kurzem. Wenn du jetzt verunfallst, so war meine Idee, hast du eine Lebensversicherung. Dann merkt keiner was von deinen finanziellen Problemen. Also verunfallen, dieses Ver und End, das ist ja mittlerweile auch fast wie eine Plage, überall Vorsilben oder Nachsilben hinzubringen. Du stirbst ja nicht mehr, du verstirbst, du musst versterben. Oder es wird dir nichts mehr unmöglich, das verunmöglicht. Und hier ist es also, er verunfallt, er leidet keinen Unfall, sondern er verunfallt. Oder das End als Vorsilbe. Ich eile nicht mehr, ich enteile. Und

0: Das Wörtchen extra sollte beim Geschmack eines nativen Olivenöls eigentlich den Unterschied machen. Machen? Ausmachen, so habe ich das kennengelernt. Aber so ist das. Eine Sache, die hat mich dann zum Schmunzeln gemacht, da war einer beim Gender-Perfektionieren gestolpert. Die Beauftragten und Beauftragtinnen haben das und das gesagt. Hervorragend.
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0: So, wir kommen jetzt zum Hauptteil meiner heutigen Sendung. Einem Auszug aus Johann Gottfried Herders Abhandlung über den Ursprung der Sprache. Herder ist ja 1744 in einer kleinen Stadt in Ostpreußen, im damaligen Ostpreußen, geboren. Gestorben ist er 1802 in Weimar, gleichsam im Windschatten Goethes, der ihn dahin geholt hatte. Er war Sohn eines bescheiden lebenden Kantors und Schullehrers. Er sollte eigentlich ursprünglich Chirurg werden. Nein, ganz ursprünglich, so ist das richtig, wollten seine Eltern ihn für den Kirchendienst gewinnen. Also Theologe sollte er werden. Und das ist er dann geworden. Er hat ein recht bewegtes Leben. Unter anderem war er auch Reisebegleiter eines fürstbischöflichen Sprösslings aus Eutin. In Darmstadt hat er seine spätere Frau kennengelernt. In Bückeburg hat er eine Stellung als Oberprediger und Konsistorialrat gehabt, an der Residenz. Und er hat dann diese Abhandlung über den Ursprung der Sprache geschrieben. Daran hat er einige Jahre gesessen. Und dafür ist ihm 1772 von der Berliner Akademie eine Auszeichnung zugesprochen worden. Auf seinen weiteren Lebenslauf brauche ich, glaube ich, nicht einzugehen. Es reicht zu wissen, dass er zu den einflussreichsten Schriftstellern und Denkern deutscher Sprache in der Aufklärung gegolten hat und mit Wieland, Goethe und Schiller zum klassischen Viergestirn von Weimar gezählt wird. Ich habe jetzt ausgesucht den ersten Abschnitt aus dieser Abhandlung, die ist ein bisschen länger. Und ich werde gleich mal darauf eingehen, aber vorher machen wir noch mal so eine ganz kleine Musik. Gewissermaßen zur Einstimmung von Telemann.

Gemälde wird schon vor sich selbst reden. Sie sollte tönen, nicht aber schildern. Überhaupt Grenzen nach jener Fabel des Sokrates Schmerz und Wollust. Die Natur hat in der Empfindung ihre Ende zusammengeknüpft. Und was kann also die Sprache der Empfindung anders als solche Berührungspunkte zeigen? Jetzt darf ich anwenden. In allen Sprachen des Ursprungs tönen noch Reste dieser Naturtöne. Nur freilich sind sie nicht die Hauptfäden der menschlichen Sprache. Sie sind nicht die eigentlichen Wurzeln, aber die Säfte, die die Wurzeln der Sprache beleben. In einer feinen, spät erfundenen metaphysischen Sprache, die von der ursprünglichen wilden Mutter des menschlichen Geschlechts, einer Abart vielleicht im vierten Gliede und nach langen Jahrtausenden der Abartung, selbst wieder Jahrhunderte ihres Lebens hindurch verfeinert, zivilisiert und humanisiert worden, eine solche Sprache, das Kind der Vernunft und Gesellschaft, kann wenig oder nichts mehr von der Kindheit ihrer ersten Mutter wissen. Allein die alten, die wildesten Sprachen, je näher zum Ursprunge, enthalten davon desto mehr. Ich kann hier noch nicht von der geringsten menschlichen Bildung der Sprache reden, sondern nur rohe Materialien betrachten. Noch existiert für mich kein Wort, sondern nur Töne zum Wort einer Empfindung. Aber sehet, in den genannten Sprachen, in ihren Interjektionen, in den Wurzeln ihrer Nominum und Verborum, wie viel aufgefangene Reste dieser Töne. Die ältesten morgenländischen Sprachen sind voll von Ausrufen, für die wir später gebildeten Völker oft nichts als Lücken oder stumpfen, tauben Missverstand haben. In ihren Elegien tönen, wie bei den Wilden auf ihren Gräbern, jene Heul- und Klagetöne. Eine fortgehende Interjektion der Natursprache, in ihren Lobpsalmen das Freudengeschrei und die wiederkommenden Hallelujas, die Shaw aus dem Munde der Klageweiber erklärt und die bei uns so oft feierlicher Unsinn sind. Im Gang, im Schwunge ihrer Gedichte und der Gesänge anderer alten Völker tönet der Ton, der noch die Krieges- und Religionstänze, die Trauer- und Freudengesänge aller Wilden belebet, sie mögen am Fuß der Cordilleras oder im Schnee der Irokesen, in Brasilien oder auf den Karaiben wohnen, die Wurzeln ihrer einfachsten, wirksamsten, frühesten Verben endlich sind jene ersten Ausrufe der Natur, die erst später gemodelt wurden. Und die Sprachen aller alten und wilden Völker sind daher in diesem innern, lebendigen Tone für Fremde ewig unaussprechlich.

Ich kann die meisten dieser Phänomene im Zusammenhange erst später erklären. Hier stehe nur eins. Einer der Verteidiger des göttlichen Ursprungs der Sprache, Süßmilch, findet darin göttliche Ordnung zu bewundern, dass sich die Laute aller uns bekannten Sprachen auf etliche 20 Buchstaben bringen lassen. Allein das Faktum ist falsch und der Schluss noch unrichtiger. Keine einzige lebendig tönende Sprache lässt sich vollständig in Buchstaben bringen und noch weniger in 20 Buchstaben. Dies zeugen alle Sprachen sämtlich und sonders. Die Artikulationen unserer Sprachwerkzeuge sind so viel, ein jeder Laut wird auf so mannigfaltige Weise ausgesprochen, dass zum einen Herr Lambert im zweiten Teil seines Organon mit Recht hat zeigen können, wie weit weniger wir Buchstaben als Laute haben und wie unbestimmt also diese von jenen ausgedrückt werden können. Und das ist doch nur aus der deutschen Sprache gezeigt, die die Vieltönigkeit und den Unterschied ihrer Dialekte noch nicht einmal in eine Schriftsprache aufgenommen hat, viel weniger, wo die ganze Sprache nichts als solch ein lebendiger Dialekt ist. Woher rühren alle Eigenheiten und Sonderbarkeiten der Orthographie, als wegen der Unbehöflichkeit zu schreiben, wie man spricht?

0: spricht?
1: Welche lebendige Sprache lässt sich ihren Tönen nach aus Bücherbuchstaben lernen? Und welche tote Sprache daher aufwecken? Je lebendiger nun eine Sprache ist, je weniger man daran gedacht hat, sie in Buchstaben zu fassen, je ursprünglicher sie zum vollen, unausgesonderten Laute der Natur hinaufsteigt, desto minder ist sie auch schreibbar, desto minder mit 20 Buchstaben schreibbar, ja oft für Fremdlinge ganz unaussprechlich. Der Paterale, der sich 10 Jahre unter den Abenakiern in Nordamerika aufgehalten, klagt hierüber so sehr, dass er mit aller Aufmerksamkeit doch oft nur die Hälfte des Wortes wiederholt und sich lächerlich gemacht. Wie weit lächerlich hätte er mit seinen französischen Buchstaben beziffert? Der Pater Chaumonneau, der 50 Jahre unter den Huronen zugebracht und sich an eine Grammatik ihrer Sprache gewagt, klagt dem ungeachtet über ihre Kehlbuchstaben und ihre unaussprechlichen Akzente. Oft hätten 2 Wörter, die ganz aus einerlei Buchstaben bestünden, die verschiedensten Bedeutungen. Garcilaso de Vega beklagt sich über die Spanier, wie sehr sie die peruanische Sprache im Laute der Wörter verstellet, verstümmelt, verfälscht und aus bloßen Verfälschungen den Peruanern das schlimmste Zeug angedichtet. De la Condamine sagt von einer kleinen Nation am Amazonasfluss, ein Teil von ihren Wörtern könnte nicht, auch nicht einmal sehr unvollständig geschrieben werden. Man müsste wenigstens 9 oder 10 Silben dazu gebrauchen, wo sie in der Aussprache kaum 3 auszusprechen scheinen. La Loubert von der siamischen Sprache, unter 10 Wörtern, die der Europäer ausspricht, versteht ein geborener Siamer vielleicht kein einziges. Man mag sich Mühe geben, so viel man will, ihre Sprache mit unseren Buchstaben auszudrücken. Und was brauchen wir Völker aus so entlegenen Enden der Erde? Unser kleiner Rest von Wilden in Europa, Estländer und Lappen und so weiter, haben oft ebenso halb artikulierte und unschreibbare Schelle als Huronen und Peruaner. Russen und Polen, solange ihre Sprachen geschrieben und schriftgebildet sind, aspirieren noch immer so, dass der wahre Ton ihrer Organisation nicht durch Buchstaben gemalt werden kann. Der Engländer, wie quält er sich, seine Töne zu schreiben, und wie wenig ist der noch, der geschriebenes Englisch versteht, ein sprechender Engländer. Der Franzose, der weniger aus der Kehle hinaufholet, und der Halbgrieche, der Italiener, der gleichsam in einer höheren Gegend des Mundes in einem feinen Äther spricht, behält immer noch lebendigen Ton. Seine Laute müssen innerhalb der Organe bleiben, wo sie gebildet wurden. Als gemalte Buchstaben sind sie, so bequem und einartig sie der lange Schriftgebrauch gemacht habe, immer nur Schatten.
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0: Zwei kleine Beispiele für mein Verständnis von Sprachverwirrung will ich noch zum Besten geben. Ich will das jetzt nicht überdehnen, aber die beiden muss ich noch bringen. Man bläht ja die Worte, die Vokabeln manchmal oder die Fachbegriffe auch künstlich auf. Früher, jahrzehntelang, ging man zum Training. Fußball oder sonst was. Heute geht man zu einer Trainingseinheit. Man hat auch eine Trainingseinheit absolviert. Also Training reicht nicht mehr. Oder man hat auch kein Problem, sondern man hat eine Problemstellung. Das ist die Problemstellung. Also das könnte ich mit weiteren Beispielen auch fortführen, aber ich glaube, das haben wir jetzt erstmal klar gemacht. Dann gibt es seit Neuestem, das heißt, ich habe das jetzt vor kurzem erst mehrfach gelesen, auch gehört im Radio, es gilt die Unschuldsvermutung. Dieser Satz wird mittlerweile wie so ein Stempel oder wie bei Fragen und Unsicherheiten, fragen Sie einen Arzt oder Apotheker. Nicht? Das wird auch immer so hinten angehängt, hört keiner zu und es ist runtergeleiert wie, naja, sonst was. Ein Beispiel jetzt aus Hessen. Es gilt die Unschuldsvermutung. Die Entlassung seines Staatssekretärs wegen des Vorwurfs sexueller Verfehlungen war für Minister KW Mansouri unvermeidlich. Eine weitere Meldung, ein paar Tage später, geht da etwas näher drauf ein. Und da kommt das, was ich auch meine. Mansouri hatte die Entlassung seines Staatssekretärs am 13. April vom Ministerpräsidenten erbeten, was dieser noch am selben Tag bestätigte. Dem Staatssekretär wird vorgeworfen, während einer Feier im Februar einer Mitarbeiterin an das Gesäß gegriffen zu haben. Der 43-Jährige bestreitet diese Vorwürfe und es gilt die Unschuldsvermutung. Der Staatsanwalt in Wiesbaden hat nach einer Strafanzeige ein Ermittlungsverfahren wegen des Anfangsverdachts auf sexuelle Belästigung gegen Sömnis eingeleitet. Soweit also dieser Text. Es gilt die Unschuldsvermutung. Was heißt das in dem Fall? Da wird also ganz ausführlich berichtet, es gibt ausführlichere Texte als diesen hier, wie jemand angeblich verfehlt haben soll und häufig sitzt er schon in Untersuchungshaft oder er steht kurz vor der Verurteilung und dann kommt da sozusagen wieder Stempel, dann es gilt die Unschuldsvermutung. Also liebe Leute, das kann man uns eigentlich auch ersparen. Was soll der Quatsch, dass einer erst, wenn er rechtskräftig verurteilt ist, die Unschuldsvermutung abgeben muss? Das ist ja eigentlich vollkommen klar. Also das Ganze, das können wir uns wirklich sparen.
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0: Am kommenden Wochenende ist bekanntlich Pfingsten. Da habe ich mir eine Sondersendung ausgedacht. Ich möchte von Ariel Ramirez die Missa Criolla vorstellen und zusammen damit ein paar Texte von Jorge Luis Borges. Beides Argentinier, der eine gehört zu den führenden Komponisten Südamerikas und Jorge Luis Borges ist möglicherweise noch bekannter und wird von einigen nicht nur als der größte argentinische Schriftsteller, sondern als einer der größten, wenn nicht der größte spanischsprachige Schriftsteller überhaupt angesehen. Im Vorgriff darauf, wir haben jetzt nur noch etwas Zeit, finde ich eigentlich ganz gut, möchte ich eine andere ausländische Messe, also außereuropäische Messe vorstellen, die mir auch sehr gut gefällt. Das ist die Missa Luba. Sie stammt aus dem Kongo und wird in einer CD, die mir vorliegt, vom Mungano National Choir vorgetragen. Da möchte ich euch heute ein paar Ausschnitte vorstellen, bevor wir dann ganz zum Schluss nochmal die Maschinada von Henrique als Rausschmeißer hören.

Das war, man konnte es hören, das Kyrie aus der afrikanischen Messe Missa Luba. Ich lasse jetzt gleich das Gloria und das Credo hintereinander durchspielen. Das Sanctus und das Agnus Dei müssen wir uns wahrscheinlich für eine andere Gelegenheit aufbewahren.

So, das war's dann schon wieder fast für die heutige Ausgabe von Widerhall, der Sendung aus unserem Studio in Lilienthal von und mit mir, Jens-Uwe Böttcher. Damit das Ganze nicht so ganz weihevoll zu Ende geht, habe ich noch einen Klassiker von Wilhelm Busch mitgebracht. Fink und Frosch. Im Apfelbaume pfeift der Fink sein Pinke-Pink. Ein Laubfrosch klettert mühsam nach bis auf das blaumes Blätterdach und bläht sich auf und quakt, ja, ja, Herr Nachbar, ich bin auch noch da. Und wie der Vogel frisch und süß sein Frühlingslied erklingen ließ, gleich muß der Frosch in rauen Tönen den Schusterbass dazwischen dröhnen. Juchheia, heia, spricht der Fink, fort flieg ich flink und schwingt sich in die Lüfte hoch. Wat, ruft der Frosch, dat kann ich auch. Macht einen ungeschickten Satz, fällt auf den harten Gartenplatz, ist platt, wie man die Kuchen backt und hat für ewig ausgequackt. Wenn einer, der mit Mühe kaum geklettert ist, auf einen Baum schon meint, dass er ein Vogel wäre, so irrt sich der. Meine Übergangs-E-Mail-Adresse, die echte, die macht noch ein bisschen Schwierigkeiten, die hakt, ist jens-u-böttcher@mail.de. WhatsApp und Instagram sind in Vorbereitung. Ansonsten wünsche ich euch allen eine schöne Woche und bis zum kommenden Wochenende.

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2: Herzlich willkommen zu einer brandneuen Ausgabe von Home Digging. Mittwoch, 20. Mai 2026.

0: JC Heavy, Mr. Deal. Hier bei Home Diggin mal ein bisschen Psych, Funk, wie auch immer. Ein Original, das ich mit Freude erworben habe vor kurzem. Und Shepard ganz schön im Karton. Auch ganz neu und vor allen Dingen auch ganz neu erschienen ist die nächste Runde von This is DJ's Choice auf Unique Records. Jetzt Volume 6. Zusammengestellt von DJ Unops und Tubi Fuzzy und die haben eine sehr interessante Zusammenstellung da zusammengestellt. Und ich habe mir mal einen Lieblingstrack rausgenommen. Ich kannte nichts davon vorher. Ein paar Gruppen kannte ich vorher, Curbside Collection zum Beispiel oder wo sind sie denn? John Reed, Automatics. Aber auf jeden Fall habe ich hier was Neues entdeckt, und zwar S-Square Black, Jim Dunlop und Grizzly Adams. Jim Dunlop kannte ich vorher natürlich auch, Grizzly Adams hatte ich schon mal gehört. Der Track heißt Disposable Art und ich empfehle hiermit This is DJ's Choice, Volume 6, Unops und Tubi Fuzzy.
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featuring Bobito. Hawaii. Von der Compilation Exotic Essentials. So erschien auf 90s Tapes. Eine Seite Vocal Tracks, eine Platte Vocal Tracks, eine Platte Instrumentals von Godfather Don. Und das ist einfach dope stuff. Und die Platte ist schon ein bisschen länger raus. Aber ich habe jetzt diese 90s Tapes Geschichten sind immer sehr schnell vergriffen und werden dann zu bisweilen unverschämten Preisen im Internet angeboten. Aber hier war jemand kulant und hat einen guten Preis für eine gute Platte gemacht. Da habe ich zugeschlagen. Und jetzt könnt ihr euch das anhören hier bei Home Diggin, wie immer jeden Mittwoch von 22 bis 24 Uhr über radioweser.tv. Und es ist schön, dass ihr dabei seid. Es ist Mittwoch, der 20. Mai 2026 und einmal mehr eine besondere Sendung, denn wir haben wieder unseren monatlichen Gastmix von Jazzbro Tomek aus Polen mit am Start. Der wird zwischendurch hier eingespielt und darauf könnt ihr euch sehr, sehr freuen. Ich durfte ihn schon hören, ich habe ihn vorab bekommen und das ist einfach immer, immer wunderbar. Verlinkt alles über Instagram, wenn ihr also Jazzbro Tomek folgen wollt, dann tut das gerne. Guckt einfach auf die Posts. Instagram und Facebook ist verlinkt über homediggin.com. Dort findet ihr auch die nächsten Auftritte, die ich so vor mir habe. Unter anderem jetzt morgen in Wilhelmshaven mit Thomas D. und den KBCs und übermorgen in Hamburg im Motoclub ebenfalls mit Thomas D. und den KBCs. Und da freue ich mich schon drauf. Das kann man auf jeden Fall sagen. Unter anderem gibt es da diesen Track.

Third Childhood. Nas in DJ Premier vom Album Light Years. Eine großartige Platte, wird noch einige Male hier gefeatured bei Home Digging, vielleicht auch heute in der Sendung noch ein, zwei Mal. Das ist einfach, wenn ich überlege, wie ich früher Platten gekauft und gehört habe, dahin muss ich eigentlich wieder zurück. Denn früher war nicht alles besser, aber ein paar Sachen waren echt super. Und eine Sache, die super war, war tatsächlich die Platte aufzulegen und irgendwie nicht so viel andere Sachen zu tun zu haben. Manchmal habe ich nebenbei selber geschrieben oder vielleicht sogar noch Zeitschriften, Musikzeitschriften in erster Linie gelesen, und dann lief die Platte durch und dann wurde umgedreht und dann lief sie wieder durch und dann wurde nochmal umgedreht und dann lief sie wieder durch und so weiter. Und da möchte ich eigentlich wieder hin, entschleunigt Vinyl genießen. Und ich kenne da jemanden, der nicht nur gerne auch entschleunigt Vinyl genießt, sondern auch exzellent auflegt und aber auch produziert. Und das ist DJ First Class, der inzwischen schon länger in Bremen zu Hause ist, schon ein paar Jahrzehnte, aber vorher, jetzt müsste ich lügen, auf jeden Fall meine ich, aus Nordrhein-Westfalen kam. Ich erinnere mich, wie ich im Römer aufgelegt habe und ihm das erste Mal begegnet bin und er fragte, ob es nicht Möglichkeiten gibt, in Bremen auch aufzulegen. Und so nach und nach wurde das dann auch so umgesetzt. Und der hat mir vorletzte Woche eine Platte in die Hand gedrückt, an der er maßgeblich beteiligt ist unter dem Pseudonym Super Oud. Ist hier der Track Sala im More Horizons Remix auf 7 Inch, erschienen auf Agogo Records. Home Diggin', Platte der Woche. Liebe Grüße an Klaas.

Von der Home Diggin Platte der Woche, eine 7-Inch vom Sampler Agogo Makes the World Go Round 2. Und da hörten wir vor allen Dingen ganz super gefeatured Super Oud Sala More Horizons Remix, Super Oud alias DJ First Class. Und das hier war die Flip Nini Vasquez Calypso Blues, auch im More Horizons Remix auf Agogo Records als 7-Inch erschienen und hiermit wärmstens empfohlen. Davor hörten wir von der DJ's Choice Volume 6 von Unops und To Be Fuzzy Curbside Collection. Und ihr seid immer noch genau hier richtig bei Home Diggin, denn wir haben nicht nur Platten der Woche und unglaublich schönes Zeug, das wir im Regal finden. Und ich sage wir, weil das ich und meine Platten sind. Und das macht Home Diggin. Wir sind irgendwie ein Wir, stelle ich gerade fest. Also ich mache diese Sendung und wir alle sind der Spirit in dieser Sendung. So würde ich das mal sagen wollen. Und auf jeden Fall gehört dazu auch Tomek aus Polen, Jazz Brother Tomek, der uns einen neuen Mix kredenzt, den wir jetzt alle genießen werden. Und darauf freue ich mich einfach. Also hört weiter zu. Die nächste Stunde gehört Tomek und dann machen wir einfach trotzdem noch weiter. Und ich rede mich hier um Kopf und Kragen, warum, weiß ich auch nicht. Ich bin einfach froh, dass die Sendung läuft. Und das schon übrigens seit 2009. Und es sind über 400 Sendungen und ihr seid dabei und das ist irgendwie cool. So, und jetzt aber nach dieser Danksagung ab in den Mix.

0: Der Tropical Mix von Jazz Brother Tomek, aka Jazz Bro 79 auf Instagram. Und einmal im Monat ist Tomek gefeatured hier bei Home Diggin. Und ich freue mich jeden Monat auf seinen neuen Mix. Großartige Ideen, großartige Tracks. Vielen, vielen lieben Dank. Und als nächstes hören wir einen Track, der leider noch nicht auf Vinyl erschienen ist. Wir versuchen ja hier, das eigentlich alles strictly Vinyl zu halten, aber bei dem Ding hier konnte ich nicht Nein sagen. Neu erschienen auf Spit Slam, Chill Rob G featuring Tretch von Naughty by Nature, Intrusive Thoughts.
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2: Kista featuring Glad to Mecca und Master Ace. Von deren ganz neuer LP hier, also auf jeden Fall auch Vinyl, Digging in Outer Space heißt die und der Track war Gotta Get Mine. Und davor hörten wir das wunderbare Quest for Love von Malcolm Strachan featuring Lucinda Slim. Und ihr seid immer noch bei Home Digging. Wir haben noch so ein ganz bisschen Zeit und die will ich nutzen, um euch noch ein bisschen coole Musik vorzuspielen. Schön, dass ihr dabei seid.

Q-Tip, Let's Ride. Der absolut inoffizielle Nick Bike Remix hier bei Home Diggin. Und damit sind wir auch schon fast am Ende der heutigen Ausgabe. Immer Nummer 405, Mittwoch, 20. Mai 2026. Danke an Tomek für den tollen Mix. Danke an euch fürs Zuhören. Nächste Woche geht's weiter. 22 bis 24 Uhr, radioweser.tv, homediggin.com. Und wir sehen uns unterwegs. Morgen in Wilhelmshaven im Pumpwerk. Übermorgen im Mojo Club Hamburg. Im Juni, ich glaube den 19. bin ich im Jazzcafé vom Mojo Club zum Auflegen. Und am 17.07. bin ich in Oldenburg zu dem Kultursommer. Da lege ich auf mit Nuts an den Cuts. Bald mehr Infos auf homediggin.com. Kommt gut durch die Nacht. Tschüss.

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